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2: Ich bin Laura Kühne. Guten Morgen miteinander.
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2: Einige Schweizerinnen und Schweizer erwägen einen Umzug nach Frankreich wegen den hohen Wohnkosten hierzulande. Laut einer Compadis-Studie suchen hochgerechnet rund 92.400 Personen in der Westschweiz aktiv nach einer Immobilie im Nachbarland. Dort sind die Wohnkosten deutlich tiefer. Gegen einen Umzug sprechen für viele jedoch die Distanz zur Familie und Freunden sowie längere Arbeitswege. Besitzerinnen und Besitzer von Hund, Katze und Co. sind nicht glücklicher als Menschen ohne Haustiere. Das zeigt eine neue Schweizer Studie in einem Fachjournal. Der Grund dafür könnte laut Studienautoren sein, dass sich zum Beispiel einsame oder gestresste Menschen häufiger ein Haustier als emotionalen Anker anschaffen. Ob ein Tier als unterstützend wahrgenommen werde, hänge zudem stark von der investierten Zeit und der jeweiligen Tierart ab. Heute ist der sogenannte World Overshoot Day. Dies bedeutet, die Menschen haben bereits heute die Rohstoffe aufgebraucht, welche die Erde innerhalb eines Jahres erneuern kann. Ab diesem Tag lebt die Menschheit ökologisch betrachtet auf Pump. Sie beansprucht also mehr Acker- und Weideland, Fischgründe sowie Wald, als rechnerisch zur Verfügung steht. Und sie stößt mehr CO2 aus, als Wälder und Ozeane aufnehmen können. In Kongo-Kinshasa steigt die Zahl der Ebola-Fälle laut der UNO rasant an. Es brauche einen massiven Ausbau der Hilfemaßnahmen, fordert die UNO. Insbesondere mehr Hilfsgüter, mehr Schutzausrüstung und mehr Fachpersonal aus dem Medizin- und Logistikbereich seien dringend nötig. Die Zahl der Fälle verdoppelt sich alle 20 Tage. In den letzten 2 Monaten seien mehr als 1000 Menschen am Virus gestorben. Gute News von unterwegs, Strassen sind leer, das heisst, ihr habt auch Freifahrt. Plus braucht ihr sicher kein Volllicht, der Vollmond scheint hell genug. Gute Fahrt! Sonne pur haben wir heute und es ist auch pur heiss dazu mit 35 bis 38 Grad. Gegen Nachmittag und Abend soll es dann aber einen auffrischenden Wind dazu geben. Morgen sieht es dann von den Temperaturen her ähnlich aus. Dort starten wir auch mit viel Sonne. Gegen Abend steigt dann aber das Gewitterrisiko.

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2: Am 1. August feiern wir ja unseren Nationalfeiertag. Und darum frage ich jetzt an dich, gibt es auch noch andere Länder, die einen 1. August haben?
3: Oh, keine Ahnung, das weiß ich nicht. Wohl, Amerika hat auch einen 1. August. Nein, ich weiß es nicht. Keine Ahnung.
2: Wieso denkst du denn, haben andere Länder keinen 1. August?
3: Ja, weil sie dem Datum nicht Geburtstag haben.
2: Aber gibt doch trotzdem auch andere Länder, die einen 1. August haben?
3: Ja, aber nicht gerade am 1. August.
2: Kennen Sie noch andere Länder, die auch einen 1. August haben?
4: Nein, das kann ich nicht. Nein.
2: Wieso denken Sie denn, haben andere Länder keinen?
4: Kein 1. August. Ah, so natürlich. Da hat es mir nicht geleitet.
2: Gibt es auch noch andere Länder, die einen 1. August haben?
5: Ich kenne nur die Schweiz. Okay. Und das finde ich gut.
2: Wieso haben denn andere Länder keinen 1. August?
5: Also ich denke, es gibt natürlich andere Länder, die auch einen haben, wie jetzt Amerika oder Kanada, die haben auch einen. Und ich finde das eigentlich schön, wenn man das hat.
2: Was meinst du, gibt es außer der Schweiz auch noch andere Länder, die einen 1. August haben?
6: Nicht wirklich, nein.
2: Wieso nicht?
6: Ja, schwierige Frage. Wahrscheinlich, weil sie nicht in der Schweiz sind, nehme ich jetzt mal an.
2: Das heisst, dann startet die nach dem Juli einfach direkt mit dem 2. August.
6: Da hast du gut vorbereitet.
2: Gell?
6: Ja, super Sache. 1. August, aber nicht Nationalviertel.
2: Jawohl.
6: Jawohl.
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1: Es ist 17:30.
2: Ich bin Laura Kühne. Guten Morgen miteinander.
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2: Heute ist der sogenannte World Overshoot Day. Dies bedeutet, die Menschen haben bereits heute die Rohstoffe aufgebraucht, welche die Erde innerhalb eines Jahres erneuern kann. Ab diesem Tag lebt die Menschheit ökologisch betrachtet auf Pump. Sie beansprucht also mehr Acker- und Weideland, Fischgründe sowie Wald, als rechnerisch zur Verfügung steht. Und sie stößt mehr CO2 aus, als Wälder und Ozeane aufnehmen können. Nach dem Fund von 5 toten Babys in Südfrankreich sitzt ein Paar in Untersuchungshaft. Die Ermittler befragen die mutmaßlich 32-jährige Mutter und ihren gleichaltrigen Lebensgefährten. Die Leichen der Säuglinge waren in der Wohnung des Paares entdeckt worden. Die Hintergründe sind noch unklar, die Ermittlungen laufen. Das Paar hat laut Mitteilung bereits 3 Kinder im Alter von knapp einer Woche, 8 und 9 Jahren.
0: Sport.
2: Nochmals heißt es David gegen Goliath. Nochmals will der FC St. Gallen dem großen Benfica Lissabon in der Qualifikation zur Europa League ein Bein stellen. Mit einem 2:1 Vorsprung geht der FCSG in die Partie. Von Verwalten will Trainer Enrico Maaßen aber nichts wissen, wie er Reporter Sven Lenzi in Portugal erklärt.
3: Wenn Spieler nicht spielen können, die sonst eigentlich in der Startformation stehen, dann volles Vertrauen in die Jungs, die dann einfach nachrücken, dafür arbeiten sie tagtäglich. Und klar ist es so, dass man immer gerne die besten Spieler auf dem Feld haben möchte, gerade dann auch in so einem Spiel. Aber man muss es akzeptieren, wie es ist und dann einfach auch nach neuen Lösungen suchen.
2: Nach dem sensationellen Sieg im Sitterstadion brauchen die Grün-Weißen also ein Wunder von Lissabon. Anpfiff ist heute um 21 Uhr. Gute News von unterwegs, Strassen sind leer, das heisst, ihr habt eine Freifahrt. Plus braucht ihr sicher kein Volllicht, der Vollmond scheint hell genug. Gute Fahrt! Sonne pur haben wir heute und es ist auch pur heiss dazu mit 35 bis 38 Grad. Gegen Nachmittag und Abend soll es dann aber einen auffrischenden Wind dazu geben. Morgen sieht es von den Temperaturen her ähnlich aus. Dort starten wir auch mit viel Sonne. Gegen Abend steigt dann aber das Gewitterrisiko.

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1: Aufstehen mit der FM1 Wachmacher. 14 vor 6 ist es, und zwar ganz genau 2 Tage vor dem 1. August. Also Nationalfeiertag. Und trotz Feuerverbot gibt es dann ab dem Gas- oder Elektrogrill auch im FM1-Land wieder ganz einen Haufen Servala. Nationalwurst natürlich. Obwohl, auf dem Insta-Kanal Cyber Kitchen bei Robert erfahren wir gerade, wie Servala richtig heißt.
2: Die Schweizer Wurst nennt sich nicht Cavalett, sondern Sevilla. Es klingt ein bisschen wie die spanische Stadt im Süden Spaniens.
1: Unglaublich. Also ich glaube, da müsst ihr auch nochmal hören, oder?
2: Die Schweizer Wurst nennt sich nicht Cavalett, sondern Sevilla. Es klingt ein bisschen wie diese spanische Stadt im Süden Spaniens.
1: Also ich würde sagen, wir machen es uns doch einfach. Wir sagen einfach Cavalett.

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0: Und wir spielen auch Gentlemen featuring Michael Patrick Kelly, Wildfire.

0: Neue Musik bei FM1, The Gentleman, zusammen mit Michael Patrick Kelly, Wildfire. Es ist 6 Uhr am Morgen, steht gut auf.
1: Ich bin Laura Kühne, guten Morgen miteinander.
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1: Einige Schweizerinnen und Schweizer erwägen einen Umzug nach Frankreich wegen den hohen Wohnkosten hierzulande. Laut einer Comparis-Studie suchen hochgerechnet rund 92.400 Personen in der Westschweiz aktiv nach einer Immobilie im Nachbarland. Dort sind die Wohnkosten deutlich tiefer. Gegen einen Umzug sprechen für viele jedoch die Distanz zur Familie und Freunden sowie längere Arbeitswege. Besitzerinnen und Besitzer von Hund, Katze und Co. sind nicht glücklicher als Menschen ohne Haustiere. Das zeigt eine neue Schweizer Studie in einem Fachjournal. Der Grund dafür könnte laut Studienautoren sein, dass sich zum Beispiel einsame oder gestresste Menschen häufiger ein Haustier als emotionalen Anker anschaffen. Ob ein Tier als unterstützend wahrgenommen werde, hänge zudem stark von der investierten Zeit und der jeweiligen Tierart ab.
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1: Nochmals heißt es David gegen Goliath. Nochmals will der FC St. Gallen dem grossen Benfica Lissabon in der Qualifikation zur Europa League ein Bein stellen. Für die Spieler der Espen eine einzigartige Affiche, wie Mittelfeldspieler Lukas Daschner, Reporter Sven Lenzi in Portugal, erklärt.
3: Die Vorfreude, die überwiegt, und ich glaube, das Spiel ist für viele ein Highlight in einer Karriere, auch für viele von uns Spielern. Und dementsprechend glaube ich, dass wir uns einfach darauf freuen können. Super Wetter, super Stadion, viele Fans, leider nicht unsere eigenen, aber kann man sich einfach darauf freuen.
1: Mit einem 2:1 Vorsprung geht der FC Eske in die Partie gegen Benfica. Anpfiff im Estadio da Luz ist heute um 21 Uhr.
0: 5:40, früh arbeiten lohnt sich, Temperaturen sind noch angenehmer aktuell und die Strassen sind auch frei. Und zwar in der ganzen Ostschweiz und Graubünden. Kommen gut ans Ziel.
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0: Obwohl, ganz ehrlich, von wegen kälteren Temperaturen am Morgen. Wir sind in der am heissesten Tag der Woche. Da sind eben jetzt Temperaturen an vielen Orten schon über 20 Grad. Am Nachmittag lokal dann bis zu 37 Grad und dementsprechend ein Haufen Sonne.
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Ellie Goulding für euch zum Aufstehen und stellt euch den Morgen einmal ganz ohne Musik vor. Zwischendrin, da habt ihr sicher auch gerne ein bisschen einfach eure Ruhe, aber ganz ehrlich. Mit ist schon besser. Und darum spielen wir euch bei den Wachmacher am gleich 9 ab 6 einfach gute Musik. Jetzt der aktuelle Hit von «Alle Farben».

0: euren Hellseher da. Heute Abend gibt es die Schaffhausen in der Altstadt garantiert das ein oder andere Tränchen. Aus Freude, aus Rührung. Da sind die FM1 Wachmacher am 12 ab 6. Guten Morgen. Der Luis Capaldi, der aus gesundheitlichen Gründen lang weg vom Fenster war und letztes Jahr am Open Air St. Gallen ja alle mit einem Überraschungsauftritt verzaubert hat, singt heute am ausverkauften Stars in Town. Und unsere Nadia müsste sie sehen. Unser Luis Capaldi, Superfan, ist für euch dabei.
1: Ja, es ist eine riesen Vorfreude, vor allem nach dem schönen Comeback, wo noch gerade über vor einem Jahr am Open Air St. Gallen, ich erinnere euch, angelegt hat. Ich bin wieder aufgeregt, wenn ich wieder daran zurückdenke. Er hat einen Haufen Herz im FM1-Land erobert.
2: Ja,
1: wir
2: haben schon ein paar Tränen vergossen.
3: Es war schon Gänsehaut. Entschuldigung, ich habe Gänsehaut bekommen.
2: Seine Geschichte ist halt auch mega schön und ich finde, er ist so ein starker Mensch. Und es ist einfach wunderschön.
1: Ja, er hat auch heute wieder die ganz grossen Emotionen erwartet. Wir freuen uns drauf. Und auch seine neuen Hits, die er seit seinem Comeback veröffentlicht hat. I swear to God, I'm almost there. Almost. Eines von diesen tief traurigen Liedern, wie wir sie kennen, von Luis Capaldi. Und dazwischen bringt er mal wieder einen Witz auf der Bühne. So ist er einfach.
0: Absolut. Wir sind gespannt, wie es wird am Stars in Town. Also wenn Nadia nicht mehr zurück ins Studio kommt, dann wissen wir, dass sie sich am Luis Capaldi angeschlossen hat. Wir hören es aber definitiv morgen bei den Wachmachern.

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0: Prost miteinander. Heute trinken wir schon vom Morgen an genug, weil mit bis zu 37 Grad gibt es den heissesten Tag dieser Hitzewoche. Da sind die FM1 Wachmacher, 19 ab 6 ist es. In Lissabon, da ist mit rund 30 Grad fast kühl. Heute Abend, da ist ja das Europa League Quali-Rückspiel von unserem FC St. Gallen. Da planen wir sicher auch drauf als FC St. Gallen-Fan. Und das Hinspiel, da haben sie ja sensationell mit 2-1 gewonnen. Und heute Abend darum definitiv eines der allergrössten internationalen Spiele. Unser FC St. Gallen, der hofft natürlich weiter auf nochmal so eine magische Fußballnacht. Da dürfen wir ein bisschen träumen, vor allem aber auch geniessen, wie der Captain Lukas Görtler schon am Wochenende Blue Sport gesagt hat.
1: Ich glaube, auf dem Platz stehen, vielleicht vor 60.000, dann wird es eine einmalige Geschichte für uns. Und ich versuche das für mich zu genießen. Ich bin jetzt 32 und dass ich nochmal so ein großes Spiel für mich bekomme, das ist was Besonderes. Und unabhängig davon, wie, ob wir am Ende weiterkommen oder nicht, das werde ich mitnehmen und maximal genießen wollen.
0: Ich glaube auch, wenn man es genießt, dann ist man frei im Kopf und so könnte wirklich etwas Grosses passieren. Auf WhatsApp, da machen wir mit euch gerade eine Blitzumfrage. Daumen rauf für unseren FCSG kommt sensationell eine Runde weiter. Daumen runter für Benfica ist eben doch dann das Ziel greifbar und sie kommen weiter. Macht doch rasch mit auf 0848 22 22 11.
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Die Extraportion Sommer für euch hier am heissesten Tag der Woche bei den Wachmacher. In 4 Minuten ist es 6:30 und da ist der George Ezra extra für euch.

0: Halb sieben, guten Morgen von den Wachmacher. Zwei Tage vor dem Nationalviertag, 1. August. Und habt ihr gewusst, dass wir unsere Nationalwurst, den Serven, lasst uns Leben lang falsch sagen? Zum Glück klärt uns der deutsche Insta-Hobbykoch auf.
1: Die Schweizer Wurst nennt sich nicht Cavalett, sondern Sevilla. Es klingt ein bisschen wie diese spanische Stadt im Süden Spaniens.
0: Oh, ganz genau, mir fehlen ein bisschen die Worte, ehrlich gesagt. Und darum spielen wir euch gerade wieder am meisten Musik. Nach dem halben J-Lo und David Guetta. Der Aiden Feuer. I don't wanna call it love. Und der Solaroy, alle nach dem halben für euch. Und wie bitte heisst jetzt Cervela schon wieder richtig?
1: Nicht Cavalett, sondern Sevilla.
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0: Noch nicht mit der Wurst, lieber gerade mit dem Kaffee und Brötchen in der Hand aufstehen. Einen guten wünscht euch die FM1 Wachmacher am 6:30.
4: Ich bin Laura Kühne, guten Morgen miteinander.
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4: Heute ist der sogenannte World Overshoot Day. Dies bedeutet, die Menschen haben bereits heute die Rohstoffe aufgebraucht, welche die Erde innerhalb eines Jahres erneuern kann. Ab diesem Tag lebt die Menschheit ökologisch betrachtet auf Pump. Sie beansprucht also mehr Acker- und Weideland, Fischgründe sowie Wald, als rechnerisch zur Verfügung steht. Und sie stößt mehr CO2 aus, als Wälder und Ozeane aufnehmen können. Nach dem Fund von 5 toten Babys in Südfrankreich sitzt ein Paar in Untersuchungshaft. Die Ermittler befragen die mutmaßlich 32-jährige Mutter und ihren gleichaltrigen Lebensgefährten. Die Leichen der Säuglinge waren in der Wohnung des Paares entdeckt worden. Die Hintergründe sind noch unklar, die Ermittlungen laufen. Das Paar hat laut Mitteilung bereits 3 Kinder im Alter von knapp einer Woche, 8 und 9 Jahren.
2: Sport.
4: Nochmals heißt es David gegen Goliath. Nochmals will der FC St. Gallen dem großen Benfica Lissabon in der Qualifikation zur Europa League ein Bein stellen. Mit einem 2:1 Vorsprung geht der FCSG in die Partie. Von Verwalten will Trainer Enrico Maaßen aber nichts wissen, wie er Reporter Sven Lenzi in Portugal erklärt.
5: Wenn Spieler nicht spielen können, die sonst eigentlich in der Startformation stehen, dann volles Vertrauen in die Jungs, die dann einfach nachrücken, dafür arbeiten sie tagtäglich. Und klar ist es so, dass man immer gerne die besten Spieler auf dem Feld haben möchte, gerade dann auch in so einem Spiel. Aber man muss es akzeptieren, wie es ist und dann einfach auch nach neuen Lösungen suchen.
4: Nach dem sensationellen Sieg im Sitterstadion brauchen die Grün-Weißen also ein Wunder von Lissabon. Anpfiff ist heute um 21 Uhr.
0: 6:30 ist es und da haben wir eine Gefahrenmeldung für euch alle, die auf der A3 von Chur Richtung Zürich unterwegs sind. Zwischen Wallenstadt und Murg, da hat es einen Unfall gegeben. Dort ist eine Fahrbahnverengung und ihr fahrt darum dort besonders vorsichtig durch. Schon jetzt Temperaturen über 20 Grad, bei euch in Buchs 22, in Rapperswil und bei euch in Wittnau 21 Grad. Im Maximum gibt es heute am heissesten Tag der Woche 37 Grad und einen Haufen Sonne oben drauf.
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Für viele von euch sind es noch ein, zwei Tage, wo ihr die Wohnung im Haus der Nachbarn schaut. Jetzt steht ihr aber zuerst mal auf mit Michael Jackson hier bei der FM1 Wachmacher. Jetzt ist es gerade 21.07 Uhr.

0: Zwei Tage vor dem Nationalfeiertag sind wir hier und dort im FM Island schon kleinere und grössere Schweizer Fähnchen von aussen. Guten Morgen von den Wachmacher am 19.07.
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3: Am 1. August feiern wir ja unseren Nationalfeiertag und darum frage ich jetzt an dich, gibt es auch noch andere Länder, die einen 1. August haben?
4: Boah, keine Ahnung, das weiss ich nicht. Wohl, Amerika hat auch einen 1. August. Nein. Ich weiß es nicht. Keine Ahnung.
3: Wieso denkst du denn, haben andere Länder keinen 1. August?
4: Ja, weil sie seit dem Datum nicht Geburtstag haben.
3: Aber gibt doch trotzdem auch andere Länder, die einen 1. August haben?
4: Ja, aber nicht mehr, gerade am 1. August.
3: Kennen Sie noch andere Länder, die auch einen 1. August haben?
5: Nein, das kann ich nicht. Nein.
3: Wieso denken Sie denn, haben andere Länder keinen?
5: Kein 1. August? Ah, so natürlich. Hat es mir nicht geleitet.
3: Gibt es auch noch andere Länder, die einen 1. August haben?
5: Ich kenne nur die Schweiz. Okay. Und das finde ich gut.
3: Wieso haben denn andere Länder keinen 1. August?
5: Also ich denke, es gibt natürlich andere Länder, die auch einen haben, wie jetzt Amerika oder Kanada, die haben auch einen. Und ich finde das eigentlich schön, wenn man das hat.
3: Was meinst du, gibt es außer der Schweiz auch noch andere Länder, die einen 1. August haben?
6: Nicht wirklich, nein.
3: Wieso nicht?
6: Ja, schwierige Frage. Wahrscheinlich, weil sie nicht in der Schweiz sind, nehme ich jetzt mal an.
3: Das heisst, dann startet die nach dem Juli einfach direkt mit dem 2. August.
6: Das hast du gut vorbereitet.
3: Gell?
6: Ja, super Sache. 1. August und nicht Nationalviertel.
3: Jawohl.
6: Jawohl.
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0: aufstehen mit FM1 Wachmacher und das Jahr lässt der Petrus recht ab der Leine.
1: Who let the dogs out?
0: Jawohl! Wir sind voll mitten in den Hundstag, die heisseste Phase des Jahres. Und da merkt ihr schon jetzt am 10.07. Es ist ein warmer Morgen und gibt einen heissen Nachmittag mit bis zu 37 Grad. Habt ihr gerne ein bisschen Tempo, ein bisschen Adrenalin? Das, was der deutsche Marcel Paul gemacht hat, würde ich euch aber nicht empfehlen. Er hat einen unglaublich verrückten Geschwindigkeitsrekord aufgestellt. Und zwar fast 150 km pro Stunde. Und zwar mit einem Bobbycar. Es ist zwar ein Umbauten, aber trotzdem. Die meisten von euch sind ja auch schon draufgehockt als Kind. Und stellt euch das einmal vor. Fast 150 km/h mit einem Bobbycar. Also meint mir wäre mit 30 schon zu viel. Und so ein Bobbycar hat ja auch keine Bremse. Bremst hat er laut eigenen Angaben mit normalen Hallenturnschuhen. Bremsweg 230 Meter, also mehr wie zwei Fußballfelder lang. Glaubt, er hat nicht nur die Schuhsohle gelitten, sondern auch noch ein bisschen Hornhaut.
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Wenn der Morgenschwumm nicht einmal mehr eine rechte Abkühlung ist, dann sind wir tatsächlich im Hitzesommer 2026 mit dem Wachmacher. 3 von 7 ist es.

0: Wenn ihr beruflich nicht unbedingt müsst, dann brauchen da die langen Hosen auch die nächsten Tage nicht. Schön kommen wir damit FM1 durch den Megasummer mit einfach guter Musik. Nach dem 7. auch mit der Lady Gaga. Und jetzt ist genau eine Minute vor.
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1: Recht einen guten Wunsch euch, die FM1 Wachmacher. Es ist 7 Uhr.
2: Ich bin Laura Kühne. Guten Morgen miteinander.
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2: Einige Schweizerinnen und Schweizer erwägen einen Umzug nach Frankreich wegen den hohen Wohnkosten hierzulande. Laut einer Comparis-Studie suchen hochgerechnet rund 92.400 Personen in der Westschweiz aktiv nach einer Immobilie im Nachbarland. Dort sind die Wohnkosten deutlich tiefer. Gegen einen Umzug sprechen für viele jedoch die Distanz zur Familie und Freunden sowie längere Arbeitswege. Besitzerinnen und Besitzer von Hund, Katze und Co. sind nicht glücklicher als Menschen ohne Haustiere. Das zeigt eine neue Schweizer Studie in einem Fachjournal. Der Grund dafür könnte laut Studienautoren sein, dass sich zum Beispiel einsame oder gestresste Menschen häufiger ein Haustier als emotionalen Anker anschaffen. Ob ein Tier als unterstützend wahrgenommen werde, hänge zudem stark von der investierten Zeit und der jeweiligen Tierart ab.
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2: Nochmals heißt es David gegen Goliath. Nochmals will der FC St. Gallen dem großen Benfica Lissabon in der Qualifikation zur Europa League ein Bein stellen. Für die Spieler der Espen eine einzigartige Affiche, wie Mittelfeldspieler Lukas Daschner, Reporter Sven Lenzi in Portugal, erklärt.
4: Die Vorfreude, die überwiegt, und ich glaube, das Spiel ist für viele ein Highlight in einer Karriere, auch für viele von uns Spielern. Und dementsprechend glaube ich, dass wir uns einfach darauf freuen können. Super Wetter, super Stadion, viele Fans, leider nicht unsere eigenen, aber kann man sich einfach darauf freuen.
2: Mit einem 2:1 Vorsprung geht der FCSG in die Partie gegen Benfica. Anpfiff im Estadio da Luz ist heute um 21 Uhr.
1: 2:07 jetzt grad und fahren vorsichtig, wenn ihr auf der A3 von Chur Richtung Zürich unterwegs sind. Zwischen Wallenstadt und Murg hat es nämlich einen Unfall gegeben und darum auch eine Fahrbahnverengung. Sonst rollt der Verkehr in der Ostschweiz und Graubünden bestens.
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1: Wenn ihr Schattenplätze verkaufen oder vermieten würdet, ihr würdet reich werden. Heute gibt es nämlich einen dermassen heissen Tag, der heisseste der Woche. 37 Grad und dazu prätscht die Sonne so richtig ab.
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0: Hauptsache gute Musik.
1: Das ist der Morgenshow mit einem grossen Schweiz-Fan, der Teddy Swims, ländlich aufgewachsen. Er liebt unsere Natur und dass man überall Kühe sieht. Da ist sie. Schönen Morgen.

0: Verwachen am 10 ab 7 und vielleicht mega freuen auf heute Abend. Es ist nämlich nicht irgendein Donnerstag. Heute kommen wir hohen Besuch über im FM1-Land. Letztes Mal, als er bei uns war, ist es nach Krankenspause noch eine Überraschung gewesen. Und da mögt ihr euch wahrscheinlich noch erinnern.
1: Capaldi hat es Open Air St. Gallen überrascht. Nach zwei Jahren Pause hat er sich uns ausgesucht für einen seiner ersten Auftritte, nachdem es ihm nicht so gut gegangen ist.
2: Mentally, I wasn't in the best place, but I'm fucking back and I'm feeling better than ever.
1: Das ist mittlerweile ein Jahr her. Der Luis Capaldi ist wieder auf Tour und heute singt er am Stars in Town Schaffhausen. Logischerweise schon lange von komplett ausverkauften Rängen.
0: Ja, ihr gehört ja vielleicht auch zu denen, die Tickets haben. Und sonst kommt ihr natürlich alles über bei der Wachmacher, was heute Abend passiert. Wir schicken nämlich Nadja unseren Luis Capaldi Ultra sozusagen hier bei der Wachmacher auf Schaffhausen. Die schönsten Emotionen einfangen und die gehören da morgen bei uns.
1: Tränengarantie.
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0: 18 ab 7 ist es und dann nehmt ihr euren Kaffee vielleicht schon mit. Ja, es wird mega heiß, heiß, Baby. Bis 37 Grad und natürlich viel Sonne. Abkühlung ist jetzt noch nicht grad in Sicht. Da sind die Wachmacher und völlig schnuppe, wie das Wetter ist. Ihr mit grün-weissem Herz hockt heute Abend um 9 Uhr so oder so vor dem Fernsehen. Vielleicht zügelt ihr ja noch auf den Balkon oder Terrasse. FC St. Gallen gegen Benfica Lissabon. Und ihr hofft nach dem letzten Donnerstag natürlich auf die nächste magische internationale Fußballnacht. Lissabon ist ein Rückspiel in der Europa League, Quali gegen das grosse Benfica. Und wir haben euch in einer Blitzumfrage per WhatsApp auf 0848 22 22 11 gefragt, wie zuversichtlich dass ihr sind. Rund zwei Drittel von euch glauben an den kleinen Fußballwunder. Der Dominik von Gossau schreibt, die Portugiesen sind mit dem Kopf doch noch in der Ferien. Wir hoffen natürlich mega, dass es klappt, wissen aber genauso wie der Trainer Enno Maaßen gegenüber TVO, was heute Abend braucht.
1: Ich glaube, dass wir die Herangehensweise, die wir letzte Woche gewählt haben, nicht wahnsinnig verändern müssen. Wir brauchen einen Sahnetag, um hier zu bestehen.
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0: Mit dem Wachmacher am 7:30 Uhr, schon am Arbeiten. Und grosser Respekt vor euch allen, die von raus an der prallen Sonne oder in unklimatisierten Räumen am Krampfen sind. Euren Schweißperlenzähler, der geht auch heute wieder zünftig durchauf. Wir sind auch in dieser Hitzewoche mit der meisten Musik mit euch unterwegs, mit dem Nico Santos. Der grossartige Flashback-Hit von Bruno Mars, Just the Way You Are, haben wir neun ebenfalls. Genauso wie die Holly Humberstone als Unterstützung. Nach dem Halbi, alle für euch.
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4: Am Samstag feiern wir die Schweiz. Und schon am Abend voran hoffentlich 3 Punkte. Es geht wieder los in Bergholz. FC Wiel gegen Xamax Neuenburg. Am Freitagabend um 19:30 Uhr in der Lidl Arena. Hopp Wiel!
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0: Schön sind wir auch heute mit den Wachmacher unterwegs durch den Donnerstagmorgen. Es ist 7:30 Uhr.
7: Ich bin Laura Kühne. Guten Morgen miteinander.
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7: Heute erreicht die derzeitige Hitzewelle in der Schweiz voraussichtlich ihren Höhepunkt. Dies schreibt das Bundesamt für Meteorologie und Klimatologie. Das Thermometer könnte demnach lokal auf bis zu 38 Grad klettern. Die höchsten Werte werden in der Nordwestschweiz, der Genfersee-Region und in der Dreiseen-Region erwartet. In mehreren europäischen Ländern sind neue Waldbrände ausgebrochen. So etwa in Frankreich in der Region Var am Mittelmeer. Mehr als 600 Menschen seien in Sicherheit gebracht worden und 100 Hektar Fläche gerieten in Brand, sagen die Behörden. Einen neuen Brand gibt es auch in Spanien, in einem Nationalpark an der Grenze zu Portugal. 12 Ortschaften mussten evakuiert werden. Laut spanischen Medien wurden fast 1000 Menschen aufgefordert, ihr Zuhause zu verlassen.
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7: Nochmals heißt es David gegen Goliath. Nochmals will der FC St. Gallen dem großen Benfica Lissabon in der Qualifikation zur Europa League ein Bein stellen. Mit einem 2:1 Vorsprung geht der FCSG in die Partie. Von Verwalten will Trainer Enrico Maaßen aber nichts wissen, wie er Reporter Sven Lenzi in Portugal erklärt.
8: Wenn Spieler nicht spielen können, die sonst eigentlich in der Startformation stehen, dann volles Vertrauen in die Jungs, die dann einfach nachrücken. Dafür arbeiten sie tagtäglich. Und klar ist es so, dass man immer gerne die besten Spieler auf dem Feld haben möchte, gerade dann auch in so einem Spiel. Aber man muss es akzeptieren, wie es ist und dann einfach auch nach neuen Lösungen suchen.
7: Nach dem sensationellen Sieg im Sitterstadion brauchen die Grün-Weißen also ein Wunder von Lissabon. Anpfiff ist heute um 21 Uhr.
0: 7:30 Uhr jetzt gerade und es sieht tipptopp wie meistens in diesen Tagen aus auf der Strasse in Auschwitz und Graubünden. Ihr habt aktuell überall freie Fahrt. Falls ihr aber überraschenderweise gleich neu mit irgendwen noch ansteht, dann sind wir froh um einen Funk auf unsere gratis Verkehrshotline 0800 33 33 11 und wir wünschen euch allen ein gutes Ankommen. Warme Temperaturen schon zum Aufstehen. Bei euch tun wir dem 22 auf dem Ricken und Zwittenbach 20 Grad. Und mit den Haufen Sonne steigen die Temperaturen noch massiv an. Wir haben sie in den FM1-Nachrichten gehört. Es ist einer der heissesten Tage, wo wir hier im FM1-Land schon erlebt haben. Bis zu 37 Grad gibt es heute.
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Wäsche aufhängen und gefühlt gerade wieder abnehmen. Am heißesten Tag der Woche geht es rassig. Jetzt am 22.08. tun wir mit dem Wachmachen vielleicht gerade die erste Maschine nur.

0: Übermorgen feiern wir unsere schöne Schweiz. Da sind die Wachmacher vor dem Nationalfeiertag am 19.08.
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1: Irgendwann verwünscht er jeden.
3: Am 1. August feiern wir ja unseren Nationalfeiertag. Und darum frage ich jetzt an dich, gibt es auch noch

0: Lust haben?
1: Nein, das kann ich nicht. Nein.
0: Wieso denken Sie denn, haben andere Länder
1: keine? Kann ich schon. Ah, so natürlich. Hat es mir nicht gelegt.
0: Gibt es auch noch andere Länder, die einen 1. August haben?
1: Ich kenne nur die Schweiz.
2: Okay.
1: Und das finde ich gut.
0: Wieso haben denn andere Länder keinen 1. August?
1: Also ich denke, es gibt natürlich andere Länder, die auch einen haben, wie jetzt Amerika oder Kanada, die haben auch einen. Und ich finde das eigentlich schön, wenn man das hat.
0: Was meinst du, gibt es außer der Schweiz auch noch andere Länder, die einen 1. August haben?
3: Nicht wirklich, nein.
0: Wieso nicht?
3: Ja, schwierige Frage. Wahrscheinlich, weil sie nicht in der Schweiz sind, nehme ich jetzt mal an.
0: Das heisst, dann startet die nach dem Juli einfach direkt mit dem 2. August.
3: Das hast du gut vorbereitet.
0: Gell?
3: Ja, super Sache. 1. August, aber nicht Nationalviertel.
0: Jawohl.
3: Jawohl.
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0: Naomi Larraine, internationale Klasse von unserer Schweizerin am 12.08. Und heute wird es rekordmässig heiß mit bis zu 37 Grad. Auch die nächsten Tage bleibt es über 30 Grad. Das sind die FM1 Wachmacher. Wir freuen uns auf den Nationalviertag am Samstag. Auch wenn ein Feuerverbot ist, wir freuen uns über unsere Nationalwurst. Ab dem Elektrogrill oder Gasgrill. Habt ihr auch gerne so eine feine, knusprige Servola mit einem Bürli? Ist einfach etwas Gutes. Aber jetzt erklärt uns doch tatsächlich so ein Insta-Hobbykoch, dass wir unsere geliebte Servola schon das Leben lang falsch benennen.
1: Die Schweizer Wurst nennt sich nicht Cavalet, sondern Sevilla. Das klingt ein bisschen wie diese spanische Stadt im Süden Spaniens.
0: Nochmal rasch, bitte.
1: Nicht Cavalet, sondern Sevilla.
0: Und dann sagt er uns auch noch, dass man sie schon immer falsch essen. Dann braucht es eine Soße.
2: Für die Soße nehme ich hier eine Gemüsemischung von Minestrone.
0: Minestrone oder wie wir auch immer falsch gesagt haben, Minestrone. Und vergessen den Grill.
2: Die Würstchen erwärme ich ganz einfach in Wasser.
0: Nein, er haut Servola tatsächlich ins Wasser. Also ganz ehrlich, ich bin schockiert und das ist wahrscheinlich nicht mal unsere Nationalwurst. Wurst.

Wasserflasche gefüllt mit «Es ist heiß, heiß, Baby» und da sind die FM1 Wachmacher mit einfach guter Musik für euch. «Clean Bandit» mit Sarah Larsson.

0: Day Dances, Sommernachtsfeste, Gartenpartys. Viel los im FM1-Land und da ist ein Banger, den ihr an vielen Orten gehört. Auch bei den Wachmachern nach dem 8. Bibi Rexha mit Faithless. Jetzt ist es 1 Minute vor.
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0: Das sind die FM1 Wachmacher am Donnerstagmorgen, der zweitletzte Tag im Juli. Es ist 8 Uhr.
1: Ich bin Laura Kühne. Guten Morgen miteinander.
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1: In der Schweiz steigt die Zahl der Opfer von Menschenhandel. Laut den jüngsten Zahlen der Schweizer Plattform gegen Menschenhandel haben spezialisierte Opferhilfen im vergangenen Jahr über 530 Betroffene betreut. Mehr als die Hälfte der Opfer, vor allem Frauen, wurde sexuell ausgebeutet. Noch immer werden nur wenige Täter verurteilt. Die Plattform gegen Menschenhandel fordert deshalb eine Verschärfung des Strafrechts. Heute erreicht die derzeitige Hitzewelle in der Schweiz voraussichtlich ihren Höhepunkt. Dies schreibt das Bundesamt für Meteorologie und Klimatologie. Das Thermometer könnte demnach lokal auf bis zu 38 Grad klettern. Die höchsten Werte werden in der Nordwestschweiz, der Genfersee-Region und in der Dreiseenregion erwartet. In der Ostschweiz verletzen sich jedes Jahr rund 30 Fahrgäste in Bussen und Postautos. Das schreibt das St. Galler Tagblatt. Die meisten Unfälle passieren bei starken Bremsmanövern, wenn Fahrgäste stürzen oder gegen Einrichtungen im Bus prallen. Besonders häufig betroffen sind ältere Menschen. Dieses Problem beschäftigt Ostschweizer Verkehrsbetriebe. Auffällig ist zudem, fast 3/4 der Verletzten sind Frauen. Warum das so ist, ist bisher unklar. Die USA haben erneut den Iran angegriffen. Zu den Zielen gehörten unter anderem Kommandozentralen und Raketenanlagen. Das sagt das zuständige US-Regionalkommando. Die Angriffe seien eine Reaktion auf iranische Angriffe gewesen. Diese hätten US-Stützpunkten gegolten. Iranische Staatsmedien berichten von Angriffen und Explosionen an verschiedenen Orten im Land.
0: 2:08 ist es an dem Donnerstagmorgen und auf der Strasse in Auschwitz und Graubünden geniessen wir noch die Ferienzeit, die Ruhe, die freie Strasse. In ganz Graubünden und der Ostschweiz können wir da problemlos durch.
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0: Und geniessen tun wir heute natürlich auch die Sonne, aber natürlich auch den Schatten. Sonne ist schön und gut, aber im Schatten ist es zum Teil halt wirklich einfach angenehmer, weil die Temperaturen heute auf maximal 37 Grad steigen. Wir haben die Hundstage und die zeigen sich aktuell mit der heissesten Phase des Jahres.
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1: Oha, wir haben euch Promi-News, und zwar von der Miley Cyrus. Die schafft wie verrückt an einem neuen Album. Es soll so ein bisschen wie eine Liebesgeschichte werden. Ich bin der Morgen-Joe und habe euch die Miley drum jetzt zum Start in Donnerstag.

Egal, ob ihr wie ich 90er-Kind sind oder ein bisschen jünger oder ein bisschen älter, Faithless sind fantastisch. Hier in einem neuen Kleid mit der Bibi Rexha bei den Wachmacher. Achtung, Achtung!

0: mitten in der Festivalsaison. Ilva Bacht ist es. Guten Morgen von den Bachmacher. Schon ein Haufen Highlights habt ihr vielleicht selber erlebt. Genauso viel wartet noch auf euch. Heute Abend zum Beispiel Stars in Town Schaffhausen.
1: Ja, mit dem Luis Capaldi, eins von meinen persönlichen Highlights. Ich habe wieder Tränen in den Augen, wenn ich an Letzter denke. Ist euch sicher auch ans Herz gegangen, von nahem oder aus der Distanz, die grosse Überraschung des Jahres. Der Luis Capaldi, nach 2 Jahren Gesundheitspause, macht sein Bühnen-Comeback bei uns vor der Haustür am Open Air St. Gallen.
0: Ja, und Nadja, die hat ja extra ein Schild bastelt für den Luis.
2: Wir haben ihm ein Schild bastelt, wo wir draufgeschrieben haben. Wir haben dich mega fest vermisst, Luis. Und in dem Moment, wo ich das Schild aufgekippt habe, zeigt er auf mich und sagt: I've missed you too, young lady.
1: Ja, da fange ich jetzt selber wieder an, brüllen, wenn ich mich mit Tränen in den Augen höre. Von letztem Jahr so schön gewesen, da kommt gerade alles wieder rauf.
0: Und nach dem ganz speziellen Erlebnis fragen ihr euch vielleicht und ich mich natürlich auch, was hast du heute vor am Stars in Town beim Luis Capaldi?
1: Ich will nicht zu viel verraten, aber ich kann sagen, es wird wieder unter die Haut gehen.
0: Sehr gut. Und wir hören es morgen natürlich hier bei den Wachmacher.

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0: Wir sind am 19 ab 8 schon aufgespannt. Ja, und da kommen die Hunde an den Hundstag. Es gibt heute einen mega Sommertag mit bis zu 37 Grad. Da sind die FM1 Wachmacher. Und das ist ein Hit, den alle kennen. Wir passen den Text einfach ein bisschen an, weil ihr bringen den neuen selber heim.
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0: Ab wann gibt es eigentlich hitzefrei beim Arbeiten? Es ist wirklich Wahnsinn, wenn ihr, die von außen arbeitet, in diesen Tagen leistet. Wir von den Wachmachern probieren mit einfach guter Musik etwas zurückzugeben. Einfach euren Motor nicht überhitzen. Machen wir mit der Taylor Swift. Relativ gemütlich auch mit der Pink und der Tochter Willow. Aber ein bisschen Sommerfeeling braucht es eben doch auch mit dem Alle Farben. Sie alle haben wir euch nach 8:30.
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0: Und es ist auch schon 8:30, da sind die Wachmacher. Einen guten Donnerstag miteinander.
3: Ich bin Laura Kühne, guten Morgen miteinander.
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3: In der Schweiz steigt die Zahl der Opfer von Menschenhandel. Laut den jüngsten Zahlen der Schweizer Plattform gegen Menschenhandel haben spezialisierte Opferhilfen im vergangenen Jahr über 530 Betroffene betreut. Mehr als die Hälfte der Opfer, vor allem Frauen, wurde sexuell ausgebeutet. Noch immer werden nur wenige Täter verurteilt. Die Plattform gegen Menschenhandel fordert deshalb eine Verschärfung des Strafrechts. In mehreren europäischen Ländern sind neue Waldbrände ausgebrochen. So etwa in Frankreich in der Region Var am Mittelmeer. Mehr als 600 Menschen seien in Sicherheit gebracht worden und 100 Hektar Fläche gerieten in Brand, sagen die Behörden. Einen neuen Brand gibt es auch in Spanien in einem Nationalpark an der Grenze zu Portugal. 12 Ortschaften mussten evakuiert werden. Laut spanischen Medien wurden fast 1000 Menschen aufgefordert, ihr Zuhause zu verlassen. Die USA haben erneut den Iran angegriffen. Zu den Zielen gehörten unter anderem Kommandozentralen und Raketenanlagen. Das sagt das zuständige US-Regionalkommando. Die Angriffe seien eine Reaktion auf iranische Angriffe gewesen. Diese hätten US-Stützpunkten gegolten. Iranische Staatsmedien berichten von Angriffen und Explosionen an verschiedenen Orten im Land. Die Sanierung des Hofs zu Wiel wird deutlich teurer als geplant. Die Hofstiftung will bei der Stadt einen zusätzlichen Beitrag von 4,9 Millionen Franken beantragen, schreibt das St. Galler Tagblatt. Der Steuerzahler soll also verstärkt zur Kasse gebeten werden. Grund sind unter anderem unerwartete Arbeiten während der Sanierung und tiefere Einnahmen als erwartet. Über den Antrag muss nun das Wieler Stadtparlament entscheiden.
0: 8:30 ist und wir können euch auch jetzt durchwinken. Ihr habt in der ganzen Ostschweiz und Graubünden aktuell freie Fahrt. Die Temperaturen die klettern auf. Aktuell bei euch Stein und bei euch Abtwil 22, bei euch Vilsberg schon 24 Grad. Am Nachmittag den Obacht, wenn ihr es noch nicht mitbekommen habt, bis zu 37 Grad.
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1: Heute mit dem Morgenshow und 150 Franken zum Shoppen im Jackpot vom grossen FM Island Game. Und auf die aktuelle Frage würde James Bond wahrscheinlich antworten: Wodka Martini, geschüttelt, nicht gerührt.
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1: 0848 22 22 11. Weisst du euer Lieblingsgetränk?

Da sind die F1 Wachmacher am 22.09. und ich hätte noch einen Sommermodetrend. Und zwar T-Shirts, die unter den Achseln, schon wenn man es kauft, ein bisschen dunkler sind. Aber egal, ein bisschen Schweißflecken gibt es halt in diesen Tagen.

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1: Ich finde ja, je nach Tageszeit ändert das Lieblingsgetränk. Aber trotz allem haben wir schon über 100 Leute im FM Island gefragt, was denn eben ihr Lieblingsgetränk ist. Und die Antwort, die die meisten gesagt haben, ist 150 Franken zum Shoppen wert. Guten Morgen, hier ist der Morgenshow.
2: Anja Rinn vom Hoffeld.
1: Anja vom Hoffeld, habe ich es richtig verstanden?
2: Ja, genau.
1: Das ist eine Millionenstadt, gell?
2: Nein, nein. Das heißt so Neckartal, Toggenburg, so dort.
1: Okay.
2: Ja, das ist schon klein, ja.
1: Gut. Aber gross ist der Gewinn, den du hoffentlich holst. 150 Franken.
2: Hoffentlich, ja.
1: Was meinst du, haben die meisten Leute gesagt?
2: Cola.
1: Cola?
2: Ja.
1: Leider bist du schon gesagt worden.
2: Ja, dann
1: wir
2: es noch.
1: Wir meinen. Dafür steigt der Jackpot auf 200 Franken. Wir spielen morgen um 8:30 wieder. Und übrigens, weil du es verpasst hast, Cola wäre auf Platz 2 gewesen.
2: Ja, das ist doch fett.
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Fußballfeeling bei der F1 Wachmacher am 8 von 9. Und heute Abend am 9. ist soweit. Unser FC St. Gallen spielt das Rückspiel in der Europa League Quali gegen Benfica Lissabon. Unsere Daumen sind gedrückt.

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9: Schönen guten Bonjour, das sind die FM1 Wachmacher. Es wird 9 Uhr.
10: Ich bin Laura Kühne, guten Morgen miteinander.
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10: In der Ostschweiz verletzen sich jedes Jahr rund 30 Fahrgäste in Bussen und Postautos. Das schreibt das St. Galler Tagblatt. Die meisten Unfälle passieren bei starken Bremsmanövern, wenn Fahrgäste stürzen oder gegen Einrichtungen im Bus prallen. Besonders häufig betroffen sind ältere Menschen. Dieses Problem beschäftigt Ostschweizer Verkehrsbetriebe. Auffällig ist zudem, fast 3/4 der Verletzten sind Frauen. Warum das so ist, ist bisher unklar. In der Schweiz steigt die Zahl der Opfer von Menschenhandel. Laut den jüngsten Zahlen der Schweizer Plattform gegen Menschenhandel haben spezialisierte Opferhilfen im vergangenen Jahr über 530 Betroffene betreut. Mehr als die Hälfte der Opfer, vor allem Frauen, wurde sexuell ausgebeutet. Noch immer werden nur wenige Täter verurteilt. Die Plattform gegen Menschenhandel fordert deshalb eine Verschärfung des Strafrechts. Die Preise für Wohneigentum in der Schweiz bleiben laut einer neuen Studie stabil. Der Immobilienspezialist Wyss Partner sieht trotz wirtschaftlicher Unsicherheiten derzeit keine Anzeichen für eine Immobilienblase oder einen deutlichen Preisrückgang. Zwar sind Eigentumswohnungen in einigen Regionen etwas höher bewertet. Insgesamt schätzen die Experten das Risiko einer Überbewertung aber als gering bis moderat ein. In mehreren europäischen Ländern sind neue Waldbrände ausgebrochen. So etwa in Frankreich in der Region Var am Mittelmeer. Mehr als 600 Menschen seien in Sicherheit gebracht worden und 100 Hektar Fläche gerieten in Brand, sagen die Behörden. Einen neuen Brand gibt es auch in Spanien, in einem Nationalpark an der Grenze zu Portugal. 12 Ortschaften mussten evakuiert werden. Laut spanischen Medien wurden fast 1000 Menschen aufgefordert, ihr Zuhause zu verlassen.
9: 2 ab 9 Uhr am Donnerstagmorgen und aktuell sind uns keine gröberen Stocker und Staus im FM1-Land bekannt. Ihr könnt aktuell in der ganzen Ostschweiz und Graubünden durchfahren.
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9: Ich habe tatsächlich mal ausprobiert, ob es kühlt in diesen Tagen, wenn man die Sitzheizung beim Auto einstellt. Ist also tatsächlich nicht so. Also doch gescheiter die ausgeschaltete Klimaanlage rein, weil es ist heute richtig heiß, bis zu 37 Grad und dazu ein Haufen Sonne.
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0: Welches wird der Sommerparty-Hit 2026? Save me vielleicht ja Save Me Tonight von der Jennifer Lopez und dem David Guetta. Haben wir euch nach dem halben 10. Dazu auch der wunderbare Flashback-Hit aus dem 99 von der Shania Twain. Und Nico Santos. Geben wir euch alle noch vor dem 10. mit der
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2: Am Samstag feiern wir die Schweiz. Und schon am Abend voran hoffentlich 3 Punkte. Es geht wieder los im Bergholz. FC Wiel gegen Xamax Neuenburg. Am Freitagabend um 7:30 Uhr in der Lidl Arena. Hopp Wiel!

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7: Früh im Studio die Laura Kühne.
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7: Viele Politikerinnen und Politiker kennen ihre eigene Wählerschaft offenbar schlechter als gedacht. Eine Studie zu den eidgenössischen Wahlen 2023 zeigt, Kandidierende aller grossen Parteien halten ihre Basis für konservativer, als sie tatsächlich ist. Laut der Studie könnte das dazu führen, dass Parteien bei politischen Themen vorsichtiger handeln und Veränderungen langsamer vorantreiben, berichtet SRF. Besonders deutlich ist diese Fehleinschätzung bei der Mitte. Die Preise für Wohneigentum in der Schweiz bleiben laut einer neuen Studie stabil. Der Immobilienspezialist Wyss Partner sieht trotz wirtschaftlicher Unsicherheiten derzeit keine Anzeichen für eine Immobilienblase oder einen deutlichen Preisrückgang. Zwar sind Eigentumswohnungen in einigen Regionen etwas höher bewertet. Insgesamt schätzen die Experten das Risiko einer Überbewertung aber als gering bis moderat ein. Die anhaltende Hitze setzt der Schweizer Landwirtschaft zunehmend zu und löst politische Diskussionen aus. Wie die Neue Zürcher Zeitung berichtet, finden viele Kühe auf ausgetrockneten Weiden kaum noch Futter. Einige Bauern suchen deshalb über soziale Medien neue Weideplätze oder müssen Tiere verkaufen. Besonders angespannt ist die Lage bei den Kartoffelproduzenten. Weniger Probleme haben derzeit die Getreidebauern. Die Sanierung des Hofs zu Wiel wird deutlich teurer als geplant. Die Hofstiftung will bei der Stadt einen zusätzlichen Beitrag von 4,9 Millionen Franken beantragen, schreibt das St. Galler Tagblatt. Der Steuerzahler soll also verstärkt zur Kasse gebeten werden. Grund sind unter anderem unerwartete Arbeiten während der Sanierung und tiefere Einnahmen als erwartet. Über den Antrag muss nun das Wieler Stadtparlament entscheiden.
8: Es sieht gut aus unterwegs, der Verkehr rollt. Kommt gut und sicher euch ein Ziel.
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9: Wenn es geht, nehmen wir heute alles vielleicht ein bisschen gemütlicher, weil es ist tatsächlich richtig, richtig heiß mit maximal 37 Grad und einem Haufen Sonne.
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9: Das ist der Mehr-Musik-Sommer mit dem Morgenshow. Das heisst für euch jetzt eine halbe Stunde Musik ohne Unterbruch.

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mit dem Wachmacher durch den mega sommerlich dunstigen Morgen. Und wie lange ist es bei euch schon her, wo ihr so richtig frisch verliebt sind? Olivia Rodrigo, sie ist gerade jetzt. Und ganz ehrlich, auch wenn ihr eure grosse Liebe schon ein bisschen länger habt, wenn ihr so eine kleine Überraschung mal macht, eine kleine Geste, dann fühlt man sich doch auch gerade wieder wie frisch verliebt. Guten Donnerstag.

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6: Ein Imker hat in Herisau zum ersten Mal asiatische Hornissen entdeckt. Es sind die ersten bestätigten Exemplare der invasiven Art im Kanton Appenzell Ausroden. Sie stellen eine Gefahr für die heimische Artenvielfalt dar, wie der Kanton heute mitteilt. Zur Eindämmung einer weiteren Ausbreitung sei es wichtig, die Nester samt Königinnen rasch zu vernichten. Viele Politikerinnen und Politiker kennen ihre eigene Wählerschaft offenbar schlechter als gedacht. Eine Studie zu den eidgenössischen Wahlen 2023 zeigt, Kandidierende aller großen Parteien halten ihre Basis für konservativer, als sie tatsächlich ist. Laut der Studie könnte das dazu führen, dass Parteien bei politischen Themen vorsichtiger handeln und Veränderungen langsamer vorantreiben, berichtet SRF. Besonders deutlich ist diese Fehleinschätzung bei der Mitte. FIFA-Präsident Gianni Infantino verteidigt seine umstrittenen Pläne für die Fußball-Weltmeisterschaft. Der geplante Einstieg von externen Geldgebern sei eine einmalige Chance, die weltweite Entwicklung des Fußballs deutlich zu beschleunigen. Es sei ein Angebot, keine Verpflichtung, fügt Infantino hinzu. Vorgestern war bekannt geworden, dass die FIFA die WM teilweise privatisieren will. Für Infantinos WM-Pläne gab es teils scharfe Kritik. Die anhaltende Hitze setzt der Schweizer Landwirtschaft zunehmend zu und löst politische Diskussionen aus. Wie die Neue Zürcher Zeitung berichtet, finden viele Kühe auf ausgetrockneten Weiden kaum noch Futter. Einige Bauern suchen deshalb über soziale Medien neue Weideplätze oder müssen Tiere verkaufen. Besonders angespannt ist die Lage bei den Kartoffelproduzenten. Weniger Probleme haben derzeit die Getreidebauern. Wegen einer Baustelle haben wir im Moment sicher noch länger auf der A3 Zürich Richtung Chur zwischen Reichenburg und Niederurne. Sonst sieht es aber gut aus unterwegs. Habt Sorge.
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7: Eure Kinder sind wahrscheinlich schon barfuß von aussen am Rumspringen, geht momentan auch noch auf der Strasse. Irgendwann wird es dann definitiv zu heiss. Es gibt nämlich heute bis zu 37 Grad und die Sonne die brennt so richtig oben ab.
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7: Wie schnell würdet ihr euch getrauen zum Bobbycar fahren? Was denn euer Rekord ist, gehört ihr gleich nach 4 Hits. Schönen Morgen!

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SM1 am Donnerstagvormittag. Habt ihr gerne ein bisschen Tempo, ein bisschen Adrenalin? Das, was der deutsche Marcel Paul gemacht hat, würde ich euch aber nicht empfehlen. Er hat einen unglaublich verrückten Geschwindigkeitsrekord aufgestellt. Und zwar fast 150 km pro Stunde. Und zwar mit einem Bobbycar. Es ist zwar ein Umbauten, aber trotzdem. Die meisten von euch sind ja auch schon draufgehockt als Kind. Und stellt euch das einmal vor. Fast 150 km/h mit einem Bobbycar. Also mein, mir wäre mit 30 schon zu viel. Und so ein Bobbycar hat ja auch keine Bremse. Bremst hat er laut eigenen Angaben mit normalen Hallenturnschuhen. Bremsweg 230 Meter, also mehr wie 2 Fußballfelder lang. Ich glaube, da hat nicht nur die Schuhsohle gelitten, sondern auch noch ein bisschen.

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13: Trotz der Trockenheit und des Verbots finden am 1. August in einigen Städten offizielle Feuerwerke statt. Das sorgt für Kritik. Während privates Feuerwerk fast in der ganzen Schweiz verboten ist, haben einzelne Gemeinden Ausnahmen bewilligt, etwa für Feuerwerke über Seen oder Flüssen. In sozialen Medien und der Politik sprechen Kritiker von einer falschen Signalwirkung, schreibt 20 Minuten. Der Schweizerische Feuerwehrverband vertraut dagegen auf die lokalen Fachleute. Im Missbrauchsfall von Untersiggenthaler erhalten die Opfer des ehemaligen Aargauer SVP-Grossrats nun doch Sozialgelder. Felix Haldimann.
14: Und zwar muss eine Gemeinde Untersiggenthal den beiden Frauen Ivona L. und ihrer Tochter Paula für 3 Jahre Sozialgelder zurückzahlen. Ursprünglich hat die Gemeinde ihnen nur Nothilfe geben. Deutlich weniger Geld als Sozialhilfe. Das schreibt der Tagesanzeiger. Auch bei der Aufenthaltsbewilligung für die beiden Opfer geht etwas. Das Migrationsamt vom Kanton wird den beiden Frauen eine Bewilligung geben wegen ihrer schlimmen Geschichte. Der damalige Partner von der Ivona L., ein ehemaliger Aargauer SVP-Grossrat, soll beide Frauen betäubt und sexuell missbraucht haben. Wegen dem ist er seit 3 Jahren im Gefängnis.
13: Ein Imker hat in Herisau zum ersten Mal asiatische Hornissen entdeckt. Es sind die ersten bestätigten Exemplare der invasiven Art im Kanton Appenzell Ausserrhoden. Sie stellen eine Gefahr für die heimische Artenvielfalt dar, wie der Kanton heute mitteilt. Zur Eindämmung einer weiteren Ausbreitung sei es wichtig, die Nester samt Königinnen rasch zu vernichten. Auf der A3 Richtung Chur geht es zwischen Reichenburg und Niederurne Stau und es geht etwa eine halbe Stunde länger.
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15: In den Restaurants gibt es doch irgendwie so Wärmelampen oder irgend so etwas, wo man das Essen drunter tun kann, bevor es geschickt wird, dass eben nicht kalt wird. Aktuell könnt ihr es einfach an die Sonne stellen. Hat etwa den gleichen Effekt bei maximal 37 Grad heute.
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15: Skifahren, Iglu, Schlittschuhe. Das sind die kühlen Gedanken mit dem Morgenshow. Guten Donnerstag.

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0: Recht einen guten beim Mittag, hier ist FM1 und wir freuen uns auf den Nationalfeiertag am Samstag. Auch wenn ein Feuerverbot ist, wir freuen uns über unsere Nationalwurst ab dem Elektro- oder Gasgrill. Habt ihr auch so gerne feine, knusprige Servola mit einem Bürli? Ist wirklich einfach etwas Gutes. Aber jetzt erklärt uns doch so ein Insta-Hobbykoch, dass wir unsere geliebte Servola schon das Leben lang falsch sagen.
1: Die Schweizer Wurst nennt sich nicht Cavalette, sondern Sevilla. Es klingt ein bisschen wie diese spanische Stadt im Süden Spaniens.
0: Oh, nochmal rasch bitte.
1: Nicht Cavalette, sondern Sevilla.
0: Und dann sagt er uns auch noch, dass wir sie schon immer falsch essen. Da braucht es nämlich eine Soße.
1: Für die Soße nehme ich hier eine Gemüsemischung von Minestrone.
0: Minestrone, oder wie wir eben auch immer falsch gesagt haben, Minestrone. Und vergessen den Grill.
1: Die Würstchen erwärme ich ganz einfach im Wasser.
0: Nein, er haut die Servola tatsächlich ins Wasser. Also ganz ehrlich, ich bin schockiert. Und da ist wahrscheinlich nicht einmal unsere Nationalwurst Wurst.

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3: Trotz der Trockenheit und des Verbots finden am 1. August in einigen Städten offizielle Feuerwerke statt. Das sorgt für Kritik. Während privates Feuerwerk fast in der ganzen Schweiz verboten ist, haben einzelne Gemeinden Ausnahmen bewilligt, etwa für Feuerwerke über Seen oder Flüssen. In sozialen Medien und der Politik sprechen Kritiker von einer falschen Signalwirkung, schreibt 20 Minuten. Der Schweizerische Feuerwehrverband vertraut dagegen auf die lokalen Fachleute. Im Missbrauchsfall von Untersiggenthaler halten die Opfer des ehemaligen Aargauer SVP-Grossrats nun doch Sozialgelder. Felix Haldimann.
4: Und zwar muss eine Gemeinde Untersiggenthal den beiden Frauen Ivona L. und ihrer Tochter Paula für 3 Jahre Sozialgelder zurückzahlen. Ursprünglich hat die Gemeinde ihnen nur Nothilfe geben. Deutlich weniger Geld als Sozialhilfe. Das schreibt der Tagesanzeiger. Auch bei der Aufenthaltsbewilligung für die beiden Opfer geht etwas. Das Migrationsamt vom Kanton wird den beiden Frauen eine Bewilligung geben wegen ihrer schlimmen Geschichte. Der damalige Partner von der Ivona L., ein ehemaliger Aargauer SVP-Grossrat, soll beide Frauen betäubt und sexuell missbraucht haben. Wegen dem ist er seit 3 Jahren im Gefängnis.
3: Ein Imker hat in Herisau zum ersten Mal asiatische Hornissen entdeckt. Es sind die ersten bestätigten Exemplare der invasiven Art im Kanton Appenzell Ausserrhoden. Sie stellen eine Gefahr für die heimische Artenvielfalt dar, wie der Kanton heute mitteilt. Zur Eindämmung einer weiteren Ausbreitung sei es wichtig, die Nester samt Königinnen rasch zu vernichten. Auf der A3 Richtung Churstau zwischen Reichenburg und Niederurne. Es geht bis zu 3/4 Stunde länger. Gute Fahrt wünsche ich allen.
5: Ich wäre ja für eine Siesta, wie es in anderen Ländern auch machen. Mein heute maximal 37 Grad, da ist es absolut mega heiß zum Arbeiten. Ihr kommt hoffentlich gut durch den sonnigen Donnerstag durch.
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mit Genesis bei FM1 durch den Donnerstagmittag und zum Znüniglasse, nach dem Zmittagglasse, zum Zvierglasse und dann vielleicht nach dem Znacht nochmal eine Glasse. Ja, ich meine, bei maximal 37 Grad, dann kann man nicht genug Glasse haben. Genug gibt es auch nicht. Wir spielen euch darum am meisten Musik. Jetzt gerade Taylor Swift. Schönen Donnerstag.

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6: Trotz der Trockenheit und des Verbots finden am 1. August in einigen Städten offizielle Feuerwerke statt. Das sorgt für Kritik. Während privates Feuerwerk fast in der ganzen Schweiz verboten ist, haben einzelne Gemeinden Ausnahmen bewilligt, etwa für Feuerwerke über Seen oder Flüssen. In sozialen Medien und der Politik sprechen Kritiker von einer falschen Signalwirkung, schreibt 20 Minuten. Der Schweizerische Feuerwehrverband vertraut dagegen auf die lokalen Fachleute. Im Missbrauchsfall von Unterseggenthal erhalten die Opfer des ehemaligen Aargauer SVP-Grossrats nun doch Sozialgelder. Felix Haldimann.
7: Und zwar muss eine Gemeinde Unterseggenthal den beiden Frauen Ivona L. und ihrer Tochter Paula für 3 Jahre Sozialgelder zurückzahlen. Ursprünglich hat die Gemeinde ihnen nur Nothilfe geben. Deutlich weniger Geld als Sozialhilfe. Das schreibt der Tagesanzeiger. Auch bei der Aufenthaltsbewilligung für die beiden Opfer geht etwas. Das Migrationsamt vom Kanton wird den beiden Frauen eine Bewilligung geben wegen ihrer schlimmen Geschichte. Der damalige Partner von der Ivona L., ein ehemaliger Aargauer SVP-Grossrat, soll beide Frauen betäubt und sexuell missbraucht haben. Wegen dem ist er seit 3 Jahren im Gefängnis.
6: Eine 23-Jährige ist in Rufi in der Gemeinde Schänis mit dem Gleitschirm tödlich verunglückt. Gestern sei sie bei einem Übungsflug laut der Kantonspolizei St. Gallen beim Landeplatz abgestürzt. Die junge Frau wurde von der Rega mit lebensbedrohlichen Verletzungen ins Spital geflogen, wo sie später verstarb. Die Bundesanwaltschaft untersucht die Unfallursache. Auf der A3 Richtung Churstau zwischen Reichenburg und Niederurne. Es geht bis zu 3/4 Stunde länger. Gute Fahrt wünsche ich allen.
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8: Wenn ihr einmal nach dem Mittag auch ein Mittagsschläfchen macht, dann am besten natürlich irgendwo auf einem Liegestuhl am Schatten. Weil an der Sonne gibt es heute maximal 37 Grad.
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8: Das ist der Morgenshow und ich würde sagen, zum Verdauen spielen wir euch im Mai-Musiksommer jetzt eine halbe Stunde Hits am Stück.

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1: Am Nachmittag vor dem Europa League Quali-Rückspiel Benfica Lissabon gegen unseren FC St. Gallen. Riesen Vorfreude bei euch Fans, aber auch beim Lukas Daschner.
2: Die Vorfreude, die überwiegt, und ich glaube, das Spiel ist für viele ein Highlight in einer Karriere. Und dementsprechend glaube ich, ja, dass wir uns einfach darauf freuen können. Super Wetter, super Stadion, viele Fans. Leider nicht unsere eigenen, aber ja, kann man sich

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4: Weitere 33 Feuerwehrleute aus der Westschweiz helfen in Frankreich im Kampf gegen die verheerenden Waldbrände. Sie ersetzen die seit 5 Tagen im Einsatz stehenden Kräfte, teilt der Genfer Feuerwehr- und Rettungsdienst mit. Im Südwesten Frankreichs wüten seit Tagen verheerende Waldbrände. Die Urheberinnen und Urheber der Ernährungsinitiative haben nach eigenen Angaben beim Regierungsrat des Kantons Bern Beschwerde eingereicht. Sie werfen dem Bundesrat und der Bundeskanzlei vor, den Initiativtext falsch zu interpretieren. Der Berner Regierungsrat muss nun innerhalb von 10 Tagen über die Beschwerde entscheiden. Danach ist ein Weiterzug ans Bundesgericht möglich. Der Jugendliche, der in Zürich einen Juden mit einem Messer lebensgefährlich verletzt hatte, zieht das Urteil weiter. Das Jugendgericht Dielsdorf hatte ihn wegen mehrfachen versuchten Mordes zu 1 Jahr Gefängnis verurteilt. Nun muss sich das Obergericht mit dem Fall befassen. Die Strafe von 1 Jahr ist die Höchststrafe für Jugendliche unter 16 Jahren. Eine 23-Jährige ist in Rufi in der Gemeinde Schänis mit dem Gleitschirm tödlich verunglückt. Gestern sei sie bei einem Übungsflug laut der Kantonspolizei St. Gallen beim Landeplatz abgestürzt. Die junge Frau wurde von der Rega mit lebensbedrohlichen Verletzungen ins Spital geflogen, wo sie später verstarb. Die Bundesanwaltschaft untersucht die Unfallursache. Auf der A3 Zürich Richtung Chur zwischen Reichenburg und Bilden stauen wegen Bauarbeiten plus eine Viertelstunde. Gute Fahrt!
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5: Auf der Glassekarte bei der einen oder anderen Glasse in der Badi steht vielleicht schon ausverkauft oder so. Aber Hauptsache, es hat noch Glasse, weil heute brauchen wir wahrscheinlich schon auch noch eins. Bei maximal 37 Grad und einem Haufen Sonne.
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1: 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Ganz anders sieht es in unserer Wachmacherin Nadja innen aus. Sie ist ja riesig grosser Luis Capaldi-Fan. Und darum schicken wir sie für euch alle an Stars in Town Schaffhausen, wo er heute Abend auftritt. Und sie hat etwas vorbereitet. Aber sie will mir einfach nicht sagen, was. Darum hocken wir alle miteinander im gleichen Boot und erfahren es morgen Morgen um 10 ab 7. 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
4: Einen schönen guten Nachmittag, Tobi F. Mais. Wir haben es 3.
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5: Weitere 33 Feuerwehrleute aus der Westschweiz helfen in Frankreich im Kampf gegen die verheerenden Waldbrände. Sie ersetzen die seit 5 Tagen im Einsatz stehenden Kräfte, teilt der Genfer Feuerwehr- und Rettungsdienst mit. Im Südwesten Frankreichs wüten seit Tagen verheerende Waldbrände. Die Urheberinnen und Urheber der Ernährungsinitiative haben nach eigenen Angaben beim Regierungsrat des Kantons Bern Beschwerde eingereicht. Sie werfen dem Bundesrat und der Bundeskanzlei vor, den Initiativtext falsch zu interpretieren. Der Berner Regierungsrat muss nun innerhalb von 10 Tagen über die Beschwerde entscheiden. Danach ist ein Weiterzug ans Bundesgericht möglich. Der Jugendliche, der in Zürich einen Juden mit einem Messer lebensgefährlich verletzt hatte, zieht das Urteil weiter. Das Jugendgericht Dielsdorf hatte ihn wegen mehrfachen versuchten Mordes zu 1 Jahr Gefängnis verurteilt. Nun muss sich das Obergericht mit dem Fall befassen. Die Strafe von 1 Jahr ist die Höchststrafe für Jugendliche unter 16 Jahren. Noch nie sind in der Schweiz so viele Kilometer mit dem öffentlichen Verkehr gefahren worden. Das teilt der Informationsdienst für den öffentlichen Verkehr Litra mit. Demnach haben alle Bahnreisenden zusammen in den letzten 3 Monaten 6,3 Milliarden Kilometer zurückgelegt. Gut 5% mehr als im Vorjahr. Das bestätige den anhaltenden positiven Trend und die hohe Attraktivität des öffentlichen Verkehrs in der Schweiz, schreibt Litra.
4: Kurz nach dem 3 Blick auf die Ostschweizer und Bündner Strassen. Es sieht gut aus, wir haben keine grösseren Staus. Allen wünsche ich eine gute Fahrt.
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4: 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Es bleibt auch weiterhin sonnig für den Rest vom Donnerstag. Gegen die Berge einmal noch mit ein paar Quellenwolken. Temperaturen weiterhin bei deutlich über 30 Grad.
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4: Mit den Sonnenbrüllen gehen wir zusammen durch den Donnerstag Nachmittag. Schön sind wir mit dabei, hier bei FM1. Als allererstes in die neue Stunde gehen wir zusammen mit dem Kamerad.

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Mit dem Teddy Swims geht's ab durch den Donnerstag, der Chef Mais, direkt zu euch an Glassestand, wenn ihr gerade dort ansteht oder je nachdem dort arbeitet. Und damit ihr könnt blöffen bei der Kundschaft oder eben bei den Kollegen in der Schlange, hier einfach so ein schneller Funfact für unterwegs. Was denkt ihr? Wie viel Raketenglasse werden in der Schweiz im Jahr gegessen? Es sind insgesamt 9 Millionen. Wenn wir die alle aneinander anlegen, dann würden wir von der Luftlinie her von St. Gallen aus bis auf die Insel Kreta kommen.

0: Andere zahlen viel Geld, um daheim eine eigene Sauna zu haben. Die richtigen Sparfüchse unter euch wissen aber, ja, da musst du gar nicht viel Geld dafür zahlen. Jetzt einfach das Auto ein bisschen an die Sonne rausstellen und nach einer Weile einsteigen. Der Soundtrack 2 direkt in die mobile Sauna gibt es von uns und mit Tiffany Harris. Auch mit wie Sia und Gimme Love. Oder ein absoluter Klassiker von Michael Jackson, Bad. Auch der Hit geht in den nächsten 20 Minuten für euch.
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0: mit F1 sind wir unterwegs durch den Donnerstagnachmittag. Und zum nochmal nachcremen mit Sonnencreme. Haben wir euch noch einen Punkt unter anderem gerade auch sieben parat. Tolly Humberstone, To Love Somebody für den sonnigen Nachmittag.
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0: Stiel und gefroren. Jetzt das, was zu reden gibt, das ist Fieri.
1: Im Studio der Dario Jecker.
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1: So heiß war es auf der Alpen-Nordseite noch nie. In Basel-Binningen wurden heute Nachmittag 39,7 Grad gemessen, der höchste jemals gemessene Wert auf der Alpen-Nordseite in der Schweiz. Das meldet der Wetterdienst des Bundes. Der Allzeit-Temperaturrekord für die Schweiz stammt von einer Messstation auf der Alpen-Südseite. Er liegt bei 41,5 Grad und wurde im August 2003 in Grono im Bündner Misox gemessen. Der vorgeschlagene Investorendeal für die Fußball-Weltmeisterschaft sei vor allem ein Bluff, das sagt der ehemalige FIFA-Funktionär Guido Tognoni. FIFA-Präsident Gianni Infantino will die WM für Investoren öffnen, was gerade in Europa kritisiert wird. Er verfolge damit vor allem das Ziel, die WM auf 64 Mannschaften zu erhöhen, vermutet Tognoni.
3: Dadurch hat man ein bisschen Verhandlungsspielraum gegenüber den Gegnern, die von diesem Projekt und sagen, okay, wenn ihr das nicht wollt, dann machen wir aber wenigstens die 64er WM. Und da ist leicht auszurechnen, dass man für eine 64er WM mit den vielen kleinen Verbänden, dass man da eine Mehrheit herbringt, um eine 64er WM durchzuführen.
1: Insbesondere im europäischen Verband UEFA regt sich Widerstand. Aus Europa kamen Vorwürfe, die FIFA wolle sich so die Zustimmung ihrer Mitgliedsverbände quasi erkaufen. Die St. Galler Staatsanwaltschaft hat einen Erntehelfer einer Marihuana-Plantage verurteilt. Der 42-jährige Serbe war für eine Woche in die Schweiz gereist, um in einer Indoor-Anlage bei der Ernte mitzuarbeiten. Er erhielt eine bedingte Freiheitsstrafe von 6 Monaten. Laut Staatsanwaltschaft war er Teil einer professionell organisierten Drogenproduktion. Gegen den mutmaßlichen Drahtzieher läuft Mitte August der Prozess. Die Strafbefehle sind rechtskräftig.
0: Kurz nach dem Ferien, da läuft es nach wie vor auf der Ostschweizer und Bündner Strasse. Haben wir keine grösseren Staus. Kommen gut an euer Ziel.
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0: Der Lieblingsort bei euch daheim ist bei den meisten der Keller. Aktuell Temperatur an einem Ort im FM1-Land gegen die 38 Grad. Dazu bleibt es auch weiterhin sonnig. Morgen Freitag, dann am Morgen nochmal das Gleiche, wie wir schon kennen. Am Nachmittag kommen dann teils ein bisschen Wolkenretter und dann kann es eben auch an einem Ort mal noch gewittern oder kurz regnen kommen.
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0: Der heisse Kaffee lässt er gut möglich aus an diesem heissen Donnerstag. Passende Sommermusik, die gerade auch noch Energie gibt, haben wir bei uns. Magdalena, gerade in den nächsten 5 Minuten.

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0: ist der heisse Donnerstag hier bei FM1, wo sich die Frage stellt, könnt ihr die Wäsche noch draussen an der Sonne trocknen? Oder gehen Kleider dann ein? Es ist heiß für aussen. Der eine dort im FM1-Land haben 36 Grad. Darum wahrscheinlich direkt so im Pool vor dem Ventilator oder in kühlen Keller. Gibt es ganz viel Musik mit dem Jax Jones, der Zoe Weiss, Joy Malin oder auch der Austis. Da ist der mehr Musiksommer. Einen schönen Donnerstag wünsche ich euch.
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Mit dem Jax Jones und der Zoe Weiss. Zackig durch den Donnerstag. Und für den Soundcheck bei euch in der Beach Bar hätten wir auch schon etwas bereit. Richtig Schwung und richtig viel gute Laune. Walk the Moon, Shut Up and Dance in den nächsten 20 Minuten.

0: und Magic Moment, auch sie geht nach dem Halbi.
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0: Und als allererstes schauen wir jetzt auf das, was für Gesprächsstoff sorgt. Es ist 16:30.
3: Im Studio der Dario Jecker. Guten Tag.
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3: So heiß war es auf der Alpen-Nordseite noch nie. In Basel-Binningen wurden heute Nachmittag 39,7 Grad gemessen, der höchste jemals gemessene Wert auf der Alpen-Nordseite in der Schweiz. Das meldet der Wetterdienst des Bundes. Der Allzeit-Temperaturrekord für die Schweiz stammt von einer Messstation auf der Alpen-Südseite. Er liegt bei 41,5 Grad und wurde im August 2003 in Grono im Bündner Misox gemessen. In Maienfeld ist ein Mann auf einer Walze rund 4 Meter den Hang runtergerutscht. Er hat sich dabei schwer verletzt. Der 41-Jährige fuhr laut der Bündner Kantonspolizei heute Mittag auf der Maienfelder Straße, als ihm eine 90-jährige Autofahrerin entgegenfuhr. Der Walzer wich ihr aus und stürzte damit samt Walze den Hang runter. Er wurde schwer verletzt ins Kantonsspital in Chur gebracht. Südwestliche Winde haben den Rauch der Waldbrände in Frankreich teilweise in die Schweiz getragen. Der Rauch sei zurzeit nicht als solcher erkennbar, er sorge aber für dunstige Verhältnisse, heißt es von Meteo Schweiz. Ist seine Konzentration erhöht, kann man den Rauch lokal riechen. Gefährlich ist der Rauch laut Angaben von Meteo Schweiz nicht, da seine Konzentration in der Luft für gesundheitliche Auswirkungen deutlich zu niedrig ist. In Österreich soll der Wehrdienst in der Armee verlängert werden. Aufgrund der veränderten geopolitischen Situation soll die Dienstzeit von 3 auf 9 Monate verlängert werden, teilt der österreichische Bundeskanzler Stocker mit. Es sei zu wenig, neues Gerät anzuschaffen, wenn die Soldatinnen und Soldaten im Ernstfall zu wenig Übung im Umgang damit hätten, sagte er. Die Reform soll 2027 eingeführt werden.
0: Kurz nach um 16:30 hier läuft es noch vor auf der Ostschweizer und Bündner Strasse. Kein grösserer Staus. Allen wünsche ich eine gute Fahrt.
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0: Sternzeichen Eiswürfel. Bei den einen könnte man das aktuell meinen, aber auch zu Recht bei diesen Temperaturen. Jetzt nicht nur heute, sondern auch morgen Freitag. Da bleibt das Thermometer an den meisten Orten, vor allem dann im Verlauf des Nachmittags, bei guten 30 Grad und mehr. Dazu ist es jetzt heute und auch morgen Freitag, vor allem dann gerade am Morgen noch voll sonnig. Morgen im Verlauf des Nachmittags kommen dann ein bisschen Wolken und gerade auch gegen Bergen mal noch kurz ein Gewitter.
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der Chef Mais. Für euch Nachmittag, wo noch gerade aktuell das Paddel vom Bötli gegen den Kochlöffel tauscht oder die Schwimmnudeln mit richtigen Nudeln ersetzen. Wieder zurück an die Arbeit, fertig Zimmerstunde, wenn ihr gerade in der Gastro arbeitet. Und Begleitung für euch zum Arbeiten direkt in die Küche haben wir euch jetzt mit der Rosalind. Snap-Tobi F. Mais. Einen schönen Donnerstag wünsche ich.

0: Mit Linkin Park gehen wir zügig Richtung Feierabend. Und musikalische Sonnenbrille, könnte man sagen. Der Hit Sugar. Der Robin Schulz bringt eine Sommer- und Sonnenstimmung nach dem Punkt für euch mit dabei.
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4: Einen schönen guten Abend hier bei F1. Wir haben es 5.
5: Ich bin der Dario Jäcker. Guten Abend.
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5: So heiß war es auf der Alpen-Nordseite noch nie. In Basel-Binningen wurden heute Nachmittag 39,7 Grad gemessen, der höchste jemals gemessene Wert auf der Alpen-Nordseite in der Schweiz. Das meldet der Wetterdienst des Bundes. Der Allzeit-Temperaturrekord für die Schweiz stammt von einer Messstation auf der Alpen-Südseite. Er liegt bei 41,5 Grad und wurde im August 2003 in Grono im Bündner Misox gemessen. Der vorgeschlagene Investorendeal für die Fußball-Weltmeisterschaft ziele vor allem auf kleine Landesverbände ab. Das sagt der ehemalige FIFA-Funktionär Guido Tognoni. FIFA-Präsident Infantino will die WM für Investoren öffnen. Kritiker sehen darin vor allem einen Versuch, sich die Zustimmung der Mitglieder zu kaufen. Der Investorenvorschlag komme deshalb bei kleinen Ländern gut an, sagt Tognoni.
7: In der FIFA ist fast jeder Flugzeugträger ein Mitglied, oder? Malediven und so weiter und so fort. Das sind Länder, die sind kaum grösser als ein Fußballplatz. Aber die haben auch ein Stimmrecht und die werden natürlich auch einmal am Kuchen mitmachen.
5: Der Investorendeal sei vor allem ein vorgeschobener Grund, so Tognoni. Tatsächlich wolle die FIFA vor allem die WM auf 64 Länder erweitern. Die St. Galler Staatsanwaltschaft hat einen Erntehelfer einer Marihuana-Plantage verurteilt. Der 42-jährige Serbe war für eine Woche in die Schweiz gereist, um in einer Indoor-Anlage bei der Ernte mitzuarbeiten. Er erhielt eine bedingte Freiheitsstrafe von 6 Monaten. Laut Staatsanwaltschaft war er Teil einer professionell organisierten Drogenproduktion. Gegen den mutmaßlichen Drahtzieher läuft Mitte August der Prozess. Die Strafbefehle sind rechtskräftig.
4: 2:05 und auf dem Verkehrsradar für die Ostschweiz und Graubünden haben wir, abgesehen von ein paar Feierabendverkehrsstocken, keine grösseren Staus oder Stocken. Kommen gut an euer Ziel.
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4: Auf dem Thermometer könnten im FM-Eisland aktuell statt Zahlen auch einfach so aufblasbare Wassermelonen oder so drauf sein. Temperaturen haben wir lokal aktuell bis zu 37 Grad. Auch morgen Freitag an den meisten Orten wieder deutlich über den 30er Marken. Dazu ist es am Morgen dann noch voll und ganz sonnig. Am Nachmittag kommen alle ein bisschen mehr Wolken und dann lokal mal noch ein kurzes Gewitter.
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4: Und der Start im Feierabend, der ist bei den einen von euch mittlerweile ganz klar routiniert. Und zwar heisst es als allererstes eben einmal schnell umziehen und Badkleider anlegen. Auf dem Weg Richtung See, Bad oder Fluss, da begleiten wir euch jetzt mit der Taylor Swift.

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0: Mit jeder Stunde steigt die Nervosität bei allen FC St. Gallen-Fans. Es ist der grosse Tag, das Rückspiel in der Europa League-Quali gegen das grosse Benfica Lissabon, wo letzte Donnerstag nicht mal so grossartig gespielt hat. Ganz anders, der FC St. Gallen eine riesige Leistung zeigt und gewinnt daheim. Jetzt heute Abend kommt sie also auswärts drauf an. Unser Reporter Sven Lenzi ist zu Lissabon. Sven, wie grün-weiß ist es dort schon?
1: Lissabon ist eben gar nicht so grün-weiß oder sicher nicht wegen der St. Gallen-Fans, sondern eher rot-weiß wegen der Benfica-Fans. Sie selber sind dominant, St. Gallen-Fans schon auch, aber inkognito. Sie schlängeln sich ein bisschen durch die Gassen durch als Touristen, höchstens mal mit einem weißen Leibli, mit kurzen Hosen, mit Flipflops.
0: Gut, da hat ja sicher auch noch ein bisschen damit zu tun, dass die St. Gallen-Fans nicht ins Stadion dürfen, wegen einer Strafe. Aber ganz ehrlich, ich meine, also Tickets, da kommt man doch gerade vor allem vor Ort relativ einfach dran an, oder?
1: In den Fanshops, dort muss man die Idee zeigen, aber wenn man eine Schweizer Idee hat, dann kommt man eben kein Billett über.
0: Ah, okay, gut, dann vielleicht doch nicht. Heisst, gefeiert wird dann heute Abend nicht zwingend in Lissabon, sondern vielmehr bei euch daheim, im Garten, in der Stube, in der Bar, im Dorf oder im Vereinslokal. Wo auch immer, wir begleiten euch in der Fußballlobby. Jetzt mit Olivia Rodrigo, hier bei FM1.

0: Der Luis Capaldi, jetzt noch bei uns hier bei FM1 und heute Abend in der Ostschweiz quasi unterwegs, nämlich jetzt schon Fuß am Stars in Town an diesem Festival. Und man muss ja sagen, auch wenn es jetzt, ja, für euch zum Schlusszeichen, schon wieder Ende Juli ist die Festivalsaison, die gibt nochmal Vollgas aktuell, eben Stars in Town schon Fuß läuft, dann das Open Air von Lumserberg oder aber auch Szenen Open Air zu Lustenau an der Grenze. Und zumal euch sieben Festival-Gadgets zusammen sammeln, da haben wir euch Musik parat. Ganz viel Musik auch in den nächsten 20 Minuten. Mit der Sabrina Carpenter, The Pink und Irrelevant für den nötigen Schwung. Oder Sommermusik mit der Shakira und dem Burner Boy. In den nächsten 20 Minuten für euch mit dabei.
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2: Auf dem Heimweg noch beim Hofladen anhalten und noch ein paar Erdbeere abstauben. Dazu jetzt gerade das, was zu reden gibt. Es ist 17:30 Uhr.
3: Ich bin der Dario Jäcker. Guten Abend.
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3: In Maienfeld ist ein Mann auf einer Walze rund 4 Meter den Hang runtergerutscht. Er hat sich dabei schwer verletzt. Der 41-Jährige fuhr laut der Bündner Kantonspolizei heute Mittag auf der Maienfelder Straße, als ihm eine 90-jährige Autofahrerin entgegenfuhr. Der Walzer wich ihr aus und stürzte damit samt Walze den Hang runter. Er wurde schwer verletzt ins Kantonsspital in Chur gebracht. So heiß war es auf der Alpen-Nordseite noch nie. In Basel-Binningen wurden heute Nachmittag 39,7 Grad gemessen, der höchste jemals gemessene Wert auf der Alpen-Nordseite in der Schweiz. Das meldet der Wetterdienst des Bundes. Der Allzeit-Temperaturrekord für die Schweiz stammt von einer Messstation auf der Alpen-Südseite. Er liegt bei 41,5 Grad und wurde im August 2003 in Grono im Bündner Misox gemessen. Der vorgeschlagene Investorendeal für die Fußball-Weltmeisterschaft ziele vor allem auf kleine Landesverbände ab. Das sagt der ehemalige FIFA-Funktionär Guido Tognoni. FIFA-Präsident Infantino will die WM für Investoren öffnen. Kritiker sehen darin vor allem einen Versuch, sich die Zustimmung der Mitglieder zu kaufen. Der Investorenvorschlag komme deshalb bei kleinen Ländern gut an, sagt Tognoni.
5: In der FIFA ist fast jeder Flugzeugträger ein Mitglied, oder? Malediven und so weiter und so fort. Das sind Länder, die sind kaum grösser als ein Fußballplatz. Aber die haben auch Stimmrecht und die werden natürlich auch einmal am Kuchen mitmachen.
3: Der Investorendeal sei vor allem ein vorgeschobener Grund, so Tognoni. Tatsächlich wolle die FIFA vor allem die WM auf 64 Länder erweitern.
2: Der SMI steht kurz vor Börsenschluss mit rund 0,8% im Minus von der St. Galler Kantonalbank, Angela Truniger.
6: Der US-Leitzinsentscheid ist wie erwartet ausgefallen und die Zinsen sind unverändert geblieben. In der Schweiz verliert der SMI vor allem wegen der schwachen Pharma-Schwergewicht. Daneben gibt auch Logitech überdurchschnittlich nach. Der Halbleiterzulieferer Inficon hat mit den Halbjahreszahlen die Erwartungen deutlich übertreffen und erhöht auch den Gesamtjahresausblick. Nach einem schwankungsreichen Handel legt die Aktie stark zu.
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2: 17:30 Uhr und da haben wir einen Unfall. Und zwar auf der Autostrasse von St. Gallen Richtung Romanshorn auf der A23. Und zwar im Tunnel Höhe Arbon ist der Unfall passiert. Wegen dem ist der Tunnel jetzt gerade auch in beide Richtungen gesperrt. Darum staut es auf der A23 in beide Richtungen Richtung Romanshorn und aber auch Richtung St. Gallen. Planen dort bis zu einer halben Stunde mehr ein. Und dann gerade auch wegen dem Unfall. Da staut es unter anderem ins Zentrum von Rockwil rein. Dort aktuell eine Viertelstunde, was länger geht. Abgesehen von ein paar Feierabendverkehrsstocken haben wir sonst aber keine Meldungen mehr von grösseren Staus oder Stocken. Ich wünsche euch allen eine gute, unsichere Fahrt.
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2: Cool Office statt Homeoffice wäre mal eine Idee bei diesen Temperaturen. Zu Unterfahrtshänder 35 Grad, zu Appenzell und St. Gallen je 33 Grad. Auch morgen Freitag, da bleibt es heiß im FM Island und sonnig. Respektive im Verlauf des Nachmittags gibt es einen lokalen ein Wolken. Und zwischendurch kann es im Verlauf des Abends dann auch noch ein kurzes Gewitter geben.
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1: Der Chef meint, für euch Donnerstag ein Blick auf den Kalender, 30. Juli und zack, merken da. Oh, meine Nachbarn kommen heute ja heim von der Ferie. Das sind die, die hätten sollen auf Pflanzen aufpassen und vielleicht in den letzten Tagen eben ein bisschen vergessen haben. Zum jetzt drum, geht noch Express, geht tränken gehen, Begleitung mit Shakira und dem Burna Boy. Einen schönen Abend.

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0: Sackig mit Ofenback, richtig Feierabend oder richtig Feierabend Workout. Wobei da, da braucht Disziplin. In dieser Hitze. Darum vielleicht doch eher unter die kühle Dusche. Der Damiano David begleitet euch nach dem Punkt.
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0: Das Schild bei euch am Laden wird umgedreht, von geöffnet auf geschlossen. Der Start im Feierabend, jetzt mit dem, was zu reden gibt, ist 6.
10: Ich bin der Dario Jecker. Guten Abend.
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10: So heiß war es auf der Alpen-Nordseite noch nie. In Basel-Binningen wurden heute Nachmittag 39,7 Grad gemessen. Der höchste jemals gemessene Wert auf der Alpen-Nordseite in der Schweiz. Das meldet der Wetterdienst des Bundes. Der Allzeit-Temperaturrekord für die Schweiz stammt von einer Messstation auf der Alpen-Südseite. Er liegt bei 41,5 Grad und wurde im August 2003 in Grono im Bündner Misox gemessen. Die Mitglieder des Europäischen Fußballverbands UEFA drohen dem Weltfußballverband FIFA mit einem Boykott der WM. Diese Drohung gelte so lange, wie die FIFA ihre Pläne für den Verkauf kommerzieller Rechte nicht vollständig verwerfe, teilt die UEFA nach einem Dringlichkeitstreffen mit. Verschiedene Kritiker sprechen beim Vorhaben der FIFA von einer teilweisen Privatisierung des Weltfußballverbands. Südwestliche Winde haben den Rauch der Waldbrände in Frankreich teilweise in die Schweiz getragen. Der Rauch sei zurzeit nicht als solcher erkennbar, er sorge aber für dunstige Verhältnisse, heißt es von Meteo Schweiz. Ist seine Konzentration erhöht, kann man den Rauch lokal riechen. Gefährlich ist der Rauch laut Angaben von Meteo Schweiz nicht, da seine Konzentration in der Luft für gesundheitliche Auswirkungen deutlich zu niedrig ist. In Österreich soll der Wehrdienst in der Armee verlängert werden. Aufgrund der veränderten geopolitischen Situation soll die Dienstzeit von 3 auf 9 Monate verlängert werden, teilt der österreichische Bundeskanzler Stocker mit. Es sei zu wenig, neues Gerät anzuschaffen, wenn die Soldatinnen und Soldaten im Ernstfall zu wenig Übung im Umgang damit hätten, sagte er. Die Reform soll 2027 eingeführt werden.
0: 2:06 und da haben wir noch den Unfall auf der A23 auf der Autostrasse St. Gallen Richtung Romanshorn und aber auch in Gegenrichtung. Höhe Abbahn im Tunnel ist der Unfall passiert. Darum ist die Strecke in beide Richtungen gesperrt. Aktuell ein Stau in dieser Region planen, egal in welche Richtung, bis zu einer halben Stunde mehr ein. Auch wegen dem Unfall stocken das Rockwil unter anderem ins Zentrum vom Autobahn zu erbringen. Her im Moment gute 10 Minuten plus. Abgesehen von ein paar Feierabendverkehrs Stock haben wir aber keine grösseren Staus mehr. In der Ostschweiz und Graubünden kommen gut an euer Ziel.
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0: Der Pool ist in der Quartier nach wie vor der Hotspot der Kinder. Temperaturen heute wie auch am Freitag weiterhin deutlich über 30 Grad. Morgen, vor allem am Morgen, auch wieder voll und ganz sonnig. Am Nachmittag kommen die lokalen ein bisschen Wolken zurück und am Abend dann teils auch mal noch ein kurzes Gewitter.
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0: Wespe abwehren beim Znacht verrussen, der Donnerstagabend bei FM1 mit ganz viel Musik. Als jetzt in der Serial oder jetzt gerade Stray Dalton.

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0: Velo mit Klimaanlage Preis? Fragezeichen. Bei jemandem von euch, der Internetsuchverlauf aktuell. Sommerlich Feierabend, egal ob auf dem Velo oder einfach daheim auf dem Balkon. Den verbringen wir zusammen mit den beliebtesten und aktuellsten Hits vom Tag. Top 7 vor dem 7. geht noch um halb. Mit dabei die Meghan Trainor. Das Duo da, Jennifer Lopez und der David Guetta. Oder der Martin Garrix und der Ed Sheeran. Repeat It, geht auch in den nächsten 20 Minuten.
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0: Einen schönen guten Abend hier bei FM1, es ist 6:30.
3: Ich bin der Dario Jäcker. Guten Abend.
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3: So heiß war es auf der Alpen-Nordseite noch nie. In Basel-Binningen wurden heute Nachmittag 39,7 Grad gemessen. Der höchste jemals gemessene Wert auf der Alpen-Nordseite in der Schweiz. Das meldet der Wetterdienst des Bundes. Der Allzeit-Temperaturrekord für die Schweiz stammt von einer Messstation auf der Alpen-Südseite. Er liegt bei 41,5 Grad und wurde im August 2003 in Grono im Bündner Misox gemessen. Die Mitglieder des Europäischen Fußballverbands UEFA drohen dem Weltfußballverband FIFA mit einem Boykott der WM. Diese Drohung gelte so lange, wie die FIFA ihre Pläne für den Verkauf kommerzieller Rechte nicht vollständig verwerfe, teilt die UEFA nach einem Dringlichkeitstreffen mit. Verschiedene Kritiker sprechen beim Vorhaben der FIFA von einer teilweisen Privatisierung des Weltfußballverbands. In Kreuzlingen ist heute Mittag ein 8-jähriges Mädchen angefahren und verletzt worden. Laut der Thurgauer Kantonspolizei kam es, währenddem eine 40-jährige Autofahrerin beim Einparken war, zum Zusammenstoß. Das Mädchen wurde von der Rega ins Spital geflogen.
1: Sport.
3: Der FC Vaduz gewinnt im Rückspiel in der zweiten Runde der Conference League Qualifikation gegen Athletic Descalz aus Andorra mit 2:0. Das Hinspiel gewannen die Liechtensteiner bereits mit 4:0. Vaduz ist somit eine Runde weiter.
0: Der SMI schließt heute mit rund 0,7% im Minus von der St. Gallo Kantonalbank, Angela Truniger.
4: Der US-Leitzinsentscheid ist wie erwartet ausgefallen und die Zinsen sind unverändert geblieben. In der Schweiz verliert der SMI vor allem wegen der schwachen Pharma-Schwergewicht. Daneben gibt auch Logitech überdurchschnittlich nach. Der Halbleiterzulieferer Inficon hat mit den Halbjahreszahlen die Erwartungen deutlich übertreffen und erhöht auch den Gesamtjahresausblick. Nach einem schwankungsreichen Handel legt die Aktie stark zu.
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0: 2:30 und nach wie vor haben wir hier noch eine Strassensperrung, und zwar auf der Autostrasse A23 zwischen St. Gallen und Romanshorn. Beim Tunnel Höhe Abon hat es einen Unfall gegeben und wegen dem ist eben dort die Strecke an die beiden Richtungen gesperrt. Das stockt in dieser Region nach wie vor ein bisschen, planen dort bis zu 10 Minuten mehr ein.
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0: An der einen Ort im FM1-Land luftet es gerade ein bisschen, trocken bleibt es, aber größtenteils weiterhin ist es sonnig mit nur wenigen Wolken. Morgen Freitag dann ganz ähnlich wie heute, Temperaturen auch morgen über 30 Grad. Dazu dann aber im Verlauf am Nachmittag ein bisschen mehr Wolken und vor allem gegen Bergen kann es am Abend einmal noch ein kurzes Gewitter dabei haben.
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0: Gehen laufen mit dem Hund oder der Spritzkante. Den Garten daheim tränken, da haben wir eure Begleitung mit den beliebtesten und aktuellsten Hits vom Tag. Starten beim Platz 7 tun wir heute mit dem Meghan Trainor. Get in, Girl!

0: Moralische Unterstützung schon mal. Joy Malin to Lovers auf dem Platz 2.
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0: Moralische Unterstützung, selbstverständlich, mit Musik aus dem FM 1 Land. Natürlich für den FC St. Gallen, respektive für euch draußen, für alle FC St. Gallen Fans. Heute Abend in der Europa League Quali gilt es ja wirklich ernst. Auswärts gegen Benfica Lissabon. Und ein bisschen Schwung und Energie fürs Einwärmen bei euch vielleicht vor dem Fernsehen daheim.

0: Jetzt mit dem Platz 1 von der beliebtesten und aktuellsten Hits vom Tag. Der David Guetta und Jennifer Lopez, Save Me Tonight.
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8: Ich bin der Dario Jäcker. Guten Abend.
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8: So heiß war es auf der Alpen-Nordseite noch nie. In Basel-Binningen wurden heute Nachmittag 39,7 Grad gemessen, der höchste jemals gemessene Wert auf der Alpen-Nordseite in der Schweiz. Das meldet der Wetterdienst des Bundes. Der Allzeit-Temperaturrekord für die Schweiz stammt von einer Messstation auf der Alpen-Südseite. Er liegt bei 41,5 Grad und wurde im August 2003 in Grono im Bündner Misox gemessen. Ein Gemeindepolizist ist in Binningen im Kanton Basel-Landschaft beim Klauen erwischt worden. Er habe bei einer Selbstbedienungskasse in der Migros nicht alles eingescannt und wurde dabei erwischt. Dabei habe der Polizist seine Uniform getragen, wie das Portal Prime News berichtet. Die Gemeinde hat den Mann sofort freigestellt. Wie viel der ehemalige Polizist gestohlen hat, ist nicht bekannt. Er streitet den Fall aber nicht ab.
6: Sport.
8: Nochmals heißt es David gegen Goliath. Nochmals will der FC St. Gallen dem großen Benfica Lissabon in der Qualifikation zur Europa League ein Bein stellen. Trainer Enrico Maaßen will die Taktik vom Hinspiel beibehalten.
9: Ich glaube, dass wir die Herangehensweise, die wir letzte Woche gewählt haben, nicht wahnsinnig verändern müssen. Wir brauchen einen Sahnetag, um hier zu bestehen.
8: Mit einem 2:1 Vorsprung geht der FCSG in die Partie gegen Benfica. Anpfiff in Lissabon ist heute um 21 Uhr. Der FC Vaduz gewinnt im Rückspiel in der zweiten Runde der Conference League-Qualifikation gegen Athletic Descalz aus Andorra mit 2:0. Das Hinspiel gewannen die Liechtensteiner bereits mit 4:0. Vaduz ist somit eine Runde weiter. Auf der A23 ist die Strecke zwischen Wiedehorn und Arbon Süd nach einem Unfall in beide Richtungen gesperrt. Es ist eine Umleitung eingerichtet. Die Sperrung dauert voraussichtlich bis um 9:30 Uhr.
10: Küsse bei euch daheim auf der Lounge oder am Sofa. Verrusten dich, könnt ihr nach wie vor draussen schauen. Es bleibt trocken im FM1-Land. Dazu morgen Freitag dann auch wieder sonnig und heiß. Vor allem am Morgen. Am Nachmittag kommen da ein bisschen Wolken retten und gegen die Berge kann es dann am Abend auch mal noch ein kurzes Gewitter geben.
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2: Ich bin der Nico Eichwald. Guten Abend.
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2: Die deutschen Behörden haben wegen des Brands eines Bergwalds in den Chiemgauer Alpen den Katastrophenfall ausgerufen. Man brauche einen schnellen Zugriff und schlagkräftige Hilfe bei der Brandbekämpfung, sagte der Landrat des betroffenen Landkreises. Aktuell seien keine Evakuierungen nötig. Die Vorbereitungen für einen solchen Fall liefen aber sicherheitshalber. Seit gestern Abend kämpfen über 200 Einsatzkräfte gegen die Flammen in dem unwegsamen Gelände. Berg- und Seeregionen verzeichnen aufgrund der Hitzewelle einen klaren Anstieg kurzfristiger Buchungen. Besonders bei einheimischen Reisenden nehmen die spontanen Buchungen zu. Das berichtet etwa Gstaad im Kanton Bern sowie Davos Klosters und Engadin-Tourismus im Kanton Graubünden, wie Schweiz Tourismus mitteilte. Der Zuwachs in den Bergen und bei den Seen gehe aber auf Kosten des Interesses an kulturellen Sehenswürdigkeiten wie Museen oder Schlössern. Bei Aargau Tourismus beispielsweise sei die Nachfrage nach Thermalbädern spürbar gedämpft. Die UEFA hat beschlossen, die Fußballweltmeisterschaft künftig zu boykottieren, sollte Gianni Infantino seinen Plan durchziehen und Anteile der WM verkaufen. Dies teilt die UEFA mit. Alle 55 Mitgliedsverbände, einschließlich des Schweizerischen Fußballverbandes, sind heute virtuell zusammengekommen und haben den Entscheid gefällt.
0: Sport.
2: Nochmals heißt es David gegen Goliath. Nochmals will der FC St. Gallen dem großen Benfica Lissabon in der Qualifikation zur Europa League ein Bein stellen. Trainer Enrico Maaßen will die Taktik vom Hinspiel beibehalten.
3: Ich glaube, dass wir die Herangehensweise, die wir letzte Woche gewählt haben, nicht wahnsinnig verändern müssen. Wir brauchen einen Sahnetag, um hier zu bestehen.
2: Mit einem 2:1 Vorsprung geht der FCSG in die Partie gegen Benfica. Anpfiff in Lissabon ist heute um 21 Uhr. Ein bisschen mehr Geduld braucht ihr aktuell auf der A1 Bern Richtung St. Gallen zwischen dem Limmataler Kreuz und dem Gubrisch-Tunnel, dann auch auf der A3 Westring Zürich, Chur Richtung Basel zwischen Durdorf Nord und dem Limmataler Kreuz und noch ein bisschen mehr Zeit rechnen müsst ihr auf der A2 Chiasso Richtung Gotthard zwischen Quinto und Airolo.
4: Grüße bei euch daheim auf der Lounge oder am Sofa. Verrusten dich, könnt ihr nach wie vor draussen schauen. Es bleibt trocken im FM1-Land. Dazu auch morgen Freitag dann auch wieder sonnig und heiß. Vor allem am Morgen. Am Nachmittag kommen da ein bisschen Wolken retten und gegen die Berge kann es dann am Abend auch mal noch ein kurzes Gewitter geben.
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2: Diese Themen haben heute Schlagzeilen gemacht. Guten Abend.
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3: Im Missbrauchsfall von Untersiggenthal erhalten die Opfer des ehemaligen Aargauer SVP-Grossrats nun doch Sozialgelder. Felix Haldimann.
4: Und zwar muss eine Gemeinde Untersiggenthal den beiden Frauen Ivona L. und ihrer Tochter Paula für 3 Jahre Sozialgelder zurückzahlen. Ursprünglich hat die Gemeinde ihnen nur Nothilfe geben. Deutlich weniger Geld als Sozialhilfe. Das schreibt der Tagesanzeiger. Auch bei der Aufenthaltsbewilligung für die beiden Opfer geht etwas. Das Migrationsamt vom Kanton wird den beiden Frauen eine Bewilligung geben wegen ihrer schlimmen Geschichte. Der damalige Partner von der Ivona L., ein ehemaliger Aargauer SVP-Grossrat, soll beide Frauen betäubt und sexuell missbraucht haben. Wegen dem ist er seit 3 Jahren im Gefängnis.
2: In der Schweiz nutzt fast jeder 4. Kryptowährungen. Kryptowährungen seien in der Schweiz über den Status eines Nischenthemas hinausgewachsen, zeigt eine Studie des Beratungsunternehmens Bearing Point. Besonders verbreitet ist die Nutzung bei der Generation der 18- bis 24-Jährigen. Deutliche Unterschiede zeigen sich auch bei den Geschlechtern. Männer nutzen Kryptowährungen deutlich öfter als Frauen. Auch im Vergleich mit den deutschsprachigen Nachbarländern zeigt sich eine hohe Akzeptanz. Der vorgeschlagene Investorendeal für die Fußball-Weltmeisterschaft sei vor allem ein Bluff. Das sagt der ehemalige FIFA-Funktionär Guido Tognoni. FIFA-Präsident Gianni Infantino will die WM für Investoren öffnen, was gerade in Europa kritisiert wird. Er verfolge damit vor allem das Ziel, die WM auf 64 Mannschaften zu erhöhen, vermutet Tognoni.
5: Dadurch hat man ein bisschen Verhandlungsspielraum gegenüber den Gegnern, die von dem Projekt und sagt, okay, wenn ihr das nicht wollt, dann machen wir aber wenigstens die 64er WM. Und da ist leicht auszurechnen, dass man für eine 64er WM mit den vielen kleinen Verbänden, dass man da eine Mehrheit herbringt, um eine 64er WM durchführen.
2: Insbesondere im europäischen Verband UEFA regt sich Widerstand. Aus Europa kamen Vorwürfe, die FIFA wolle sich so die Zustimmung ihrer Mitgliedsverbände quasi erkaufen. Das Vertrauen der deutschen Bevölkerung in den Staat ist auf einen Tiefstand gesunken. Nur noch knapp ein Fünftel trauen dem Staat zu, seine Aufgaben erfüllen zu können. Das ist deutlich weniger als in den Vorjahren, wie eine Umfrage des Beamtenbunds zeigt. Ein Großteil glaubt zudem, dass der Staat mit den Aufgaben und Problemen überfordert ist. In einem Bereich hat das Vertrauen aber deutlich zugenommen. Bei Asyl- und Flüchtlingspolitik halten den Staat nur noch 16% für überfordert. Die UEFA hat beschlossen, die Fußballweltmeisterschaft künftig zu boykottieren, sollte Gianni Infantino seinen Plan durchziehen und Anteile der WM verkaufen. Dies teilt die UEFA mit. Alle 55 Mitgliedsverbände, einschließlich des Schweizerischen Fußballverbandes, sind heute virtuell zusammengekommen und haben den Entscheid gefällt.
6: Das Thermometer bleibt weiterhin im tiefroten Bereich, auch morgen Freitag. Temperaturen an den allermeisten Orten im FM1-Land über 30 Grad. Dazu ist es gerade am Morgen noch voll und ganz sonnig. Am Nachmittag dann ein bisschen gemischt mit Wolken und gegen den Abend kann es lokal einmal noch ein kurzes Gewitter oder einen Platzregen geben. Das aktuellste Update von der Ostschweizer und Bündner Strasse, da haben wir auch jederzeit in der Radio FM1-App.
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2: Diese Themen haben heute Schlagzeilen gemacht. Guten Abend.
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3: Die Initianten der Ernährungsinitiative werfen dem Bundesrat irreführende und falsche Informationen vor. Der Verein Sauberes Wasser für alle und Initiantin Franziska Herren haben deshalb beim Berner Regierungsrat eine Abstimmungsbeschwerde gegen den Bundesrat und die Bundeskanzlei eingereicht. In den offiziellen Abstimmungsunterlagen heiße es, der Staat müsste bei einem Ja massiv in die Ernährungsgewohnheiten der Bevölkerung eingreifen. Das stimme nicht, so die Initianten. Über die Ernährungsinitiative wird am 27. September abgestimmt.
2: Der vorgeschlagene Investorendeal für die Fußball-Weltmeisterschaft ziele vor allem auf kleine Landesverbände ab. Das sagt der ehemalige FIFA-Funktionär Guido Tognoni. FIFA-Präsident Infantino will die WM für Investoren öffnen. Kritiker sehen darin vor allem einen Versuch, sich die Zustimmung der Mitglieder zu kaufen. Der Investorenvorschlag komme deshalb bei kleinen Ländern gut an, sagt Tognoni.
4: In der FIFA ist fast jeder Flugzeugträger ein Mitglied, oder? Malediven und so weiter und so fort. Das sind Länder, die sind kaum grösser als ein Fußballplatz. Aber die haben auch ein Stimmrecht und die werden natürlich auch einmal am Kuchen mitmachen können.
2: Der Investorendeal sei vor allem ein vorgeschobener Grund, so Tognoni. Tatsächlich wolle die FIFA vor allem die WM auf 64 Länder erweitern. Die aktuelle Hitzewelle sorgt für Wassermangel in einigen Schweizer Berghütten. Dagegen ergreift der Schweizer Alpenclub SAC jetzt Maßnahmen. So werden beispielsweise die wassergespülten Toiletten geschlossen, stattdessen werden die Winterplumpsklos geöffnet. Eine weitere Maßnahme sei das Abstellen des Wassers in Waschräumen, schreibt der SAC. Gäste sollen Zähne putzen und Mund spülen mit einem Glas Mineralwasser. Auch für den Abwasch soll Gebrauchtwasser wieder verwendet werden.
3: Der Rauch der Waldbrände in Frankreich gelangt in die Schweiz, dies teilt Meteo Schweiz mit. Südwestliche Winde haben den Rauch der Feuer in den letzten Tagen teilweise in die Schweiz getragen. Zurzeit gäbe es keine Hinweise darauf, dass sich die Wetterlage in den nächsten Tagen markant verändere. Die Südwestwinde blieben erhalten und Rauch werde auch weiterhin in die Schweiz gelangen. Das sorge dafür, dass die Luft zeitweise trüber ist und man den Rauch sogar riechen kann. Heute ist der sogenannte World Overshoot Day. Das bedeutet, die Menschen haben bereits heute die Rohstoffe aufgebraucht, welche die Erde innerhalb eines Jahres erneuern kann. Sie beanspruchen also mehr Wald und Acker- und Weideland, als rechnerisch zur Verfügung steht. Zudem stoßen sie mehr CO2 aus, als Wälder und Ozeane aufnehmen können. Würden alle Menschen so konsumieren wie die Menschen in der Schweiz, wäre der weltweite Overshoot Day bereits am 11. Mai gewesen.
5: Das Thermometer bleibt weiterhin im tiefroten Bereich, auch morgen Freitag. Temperaturen an den allermeisten Orten im FM1-Land über 30 Grad. Dazu ist es gerade am Morgen noch voll und ganz sonnig. Am Nachmittag dann ein bisschen gemischt mit Wolken und gegen den Abend kann es lokal einmal noch ein kurzes Gewitter oder einen Platzregen geben. Das aktuellste Update von der Ostschweizer und Bündner Strasse, da haben wir auch jederzeit in der Radio FM1-App.
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2: Diese Themen haben heute Schlagzeilen gemacht. Guten Abend.
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3: Im Missbrauchsfall von Untersiggenthal erhalten die Opfer des ehemaligen Aargauer SVP-Grossrats nun doch Sozialgelder. Felix Holdimann.
4: Und zwar muss eine Gemeinde Untersiggenthal den beiden Frauen Ivona L. und ihrer Tochter Paula für 3 Jahre Sozialgelder zurückzahlen. Ursprünglich hat die Gemeinde ihnen nur Nothilfe geben. Deutlich weniger Geld als Sozialhilfe. Das schreibt der Tagesanzeiger. Auch bei der Aufenthaltsbewilligung für die beiden Opfer geht etwas. Das Migrationsamt vom Kanton wird den beiden Frauen eine Bewilligung geben wegen ihrer schlimmen Geschichte. Der damalige Partner von der Ivona L., ein ehemaliger Aargauer SVP-Grossrat, soll beide Frauen betäubt und sexuell missbraucht haben. Wegen dem ist er seit 3 Jahren im Gefängnis.
2: In der Schweiz nutzt fast jeder 4. Kryptowährungen. Kryptowährungen seien in der Schweiz über den Status eines Nischenthemas hinausgewachsen, zeigt eine Studie des Beratungsunternehmens Baring Point. Besonders verbreitet ist die Nutzung bei der Generation der 18- bis 24-Jährigen. Deutliche Unterschiede zeigen sich auch bei den Geschlechtern. Männer nutzen Kryptowährungen deutlich öfter als Frauen. Auch im Vergleich mit den deutschsprachigen Nachbarländern zeigt sich eine hohe Akzeptanz. Der vorgeschlagene Investorendeal für die Fußball-Weltmeisterschaft sei vor allem ein Bluff. Das sagt der ehemalige FIFA-Funktionär Guido Tognoni. FIFA-Präsident Gianni Infantino will die WM für Investoren öffnen, was gerade in Europa kritisiert wird. Er verfolge damit vor allem das Ziel, die WM auf 64 Mannschaften zu erhöhen, vermutet Tognoni.
5: Dadurch hat man ein bisschen Verhandlungsspielraum gegenüber den Gegnern, die von dem Projekt und sagt, okay, wenn ihr das nicht wollt, dann machen wir aber wenigstens die 64er WM. Und da ist leicht auszurechnen, dass man für eine 64er WM mit den vielen kleinen Verbänden, dass man da eine Mehrheit herbringt, um eine 64er WM durchführen.
2: Insbesondere im europäischen Verband UEFA regt sich Widerstand. Aus Europa kamen Vorwürfe, die FIFA wolle sich so die Zustimmung ihrer Mitgliedsverbände quasi erkaufen. Das Vertrauen der deutschen Bevölkerung in den Staat ist auf einen Tiefstand gesunken. Nur noch knapp ein Fünftel trauen dem Staat zu, seine Aufgaben erfüllen zu können. Das ist deutlich weniger als in den Vorjahren, wie eine Umfrage des Beamtenbunds zeigt. Ein Großteil glaubt zudem, dass der Staat mit den Aufgaben und Problemen überfordert ist. In einem Bereich hat das Vertrauen aber deutlich zugenommen. Bei Asyl- und Flüchtlingspolitik halten den Staat nur noch 16% für überfordert. Die UEFA hat beschlossen, die Fußball-Weltmeisterschaft künftig zu boykottieren, sollte Gianni Infantino seinen Plan durchziehen und Anteile der WM verkaufen. Dies teilt die UEFA mit. Alle 55 Mitgliedsverbände, einschließlich des Schweizerischen Fußballverbandes, sind heute virtuell zusammengekommen und haben den Entscheid gefällt.
6: Das Thermometer bleibt weiterhin im tiefroten Bereich, auch morgen Freitag. Temperaturen an den allermeisten Orten im FM1-Land über 30 Grad. Dazu ist es gerade am Morgen noch voll und ganz sonnig. Am Nachmittag dann ein bisschen gemischt mit Wolken und gegen den Abend kann es lokal einmal noch ein kurzes Gewitter oder einen Platzregen geben. Das aktuellste Update von der Ostschweizer und Bündner Strasse, da haben wir auch jederzeit in der Radio FM1-App.
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2: Die Themen haben heute Schlagzeilen gemacht. Guten Abend.
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3: Die Initianten der Ernährungsinitiative werfen dem Bundesrat irreführende und falsche Informationen vor. Der Verein Sauberes Wasser für alle und Initiantin Franziska Herren haben deshalb beim Berner Regierungsrat eine Abstimmungsbeschwerde gegen den Bundesrat und die Bundeskanzlei eingereicht. In den offiziellen Abstimmungsunterlagen heiße es, der Staat müsste bei einem Ja massiv in die Ernährungsgewohnheiten der Bevölkerung eingreifen. Das stimme nicht, so die Initianten. Über die Ernährungsinitiative wird am 27. September abgestimmt.
2: Der vorgeschlagene Investorendeal für die Fußball-Weltmeisterschaft ziele vor allem auf kleine Landesverbände ab. Das sagt der ehemalige FIFA-Funktionär Guido Tognoni. FIFA-Präsident Infantino will die WM für Investoren öffnen. Kritiker sehen darin vor allem einen Versuch, sich die Zustimmung der Mitglieder zu kaufen. Der Investorenvorschlag komme deshalb bei kleinen Ländern gut an, sagt Tognoni.
4: In der FIFA ist fast jeder Flugzeugträger ein Mitglied, oder? Malediven und so weiter und so fort. Das sind Länder, die sind kaum grösser als ein Fußballplatz. Aber die haben auch ein Stimmrecht und die werden natürlich auch einmal am Kuchen mitmachen.
2: Der Investorendeal sei vor allem ein vorgeschobener Grund, so Tognoni. Tatsächlich wolle die FIFA vor allem die WM auf 64 Länder erweitern. Die aktuelle Hitzewelle sorgt für Wassermangel in einigen Schweizer Berghütten. Dagegen ergreift der Schweizer Alpenclub SAC jetzt Maßnahmen. So werden beispielsweise die wassergespülten Toiletten geschlossen. Stattdessen werden die Winterplumpsklos geöffnet. Eine weitere Maßnahme sei das Abstellen des Wassers in Waschräumen, schreibt der SAC. Gäste sollen Zähne putzen und Mund spülen mit einem Glas Mineralwasser. Auch für den Abwasch soll Gebrauchtwasser wieder verwendet werden.
3: Der Rauch der Waldbrände in Frankreich gelangt in die Schweiz. Dies teilt Meteo Schweiz mit. Südwestliche Winde haben den Rauch der Feuer in den letzten Tagen teilweise in die Schweiz getragen. Zurzeit gäbe es keine Hinweise darauf, dass sich die Wetterlage in den nächsten Tagen markant verändere. Die Südwestwinde blieben erhalten und Rauch werde auch weiterhin in die Schweiz gelangen. Das sorge dafür, dass die Luft zeitweise trüber ist und man den Rauch sogar riechen kann. Heute ist der sogenannte World Overshoot Day. Das bedeutet, die Menschen haben bereits heute die Rohstoffe aufgebraucht, welche die Erde innerhalb eines Jahres erneuern kann. Sie beanspruchen also mehr Wald und Acker- und Weideland, als rechnerisch zur Verfügung steht. Zudem stoßen sie mehr CO2 aus, als Wälder und Ozeane aufnehmen können. Würden alle Menschen so konsumieren wie die Menschen in der Schweiz, wäre der weltweite Overshoot Day bereits am 11. Mai gewesen.
5: Das Thermometer bleibt weiterhin im tiefroten Bereich, auch morgen Freitag. Temperaturen an den allermeisten Orten im FM1-Land über 30 Grad. Dazu ist es gerade am Morgen noch voll und ganz sonnig, am Nachmittag dann ein bisschen gemischt mit Wolken und gegen den Abend kann es lokal einmal noch ein kurzes Gewitter oder einen Platzregen geben. Das aktuellste Update von der Ostschweizer und Bündner Strasse, da haben wir auch jederzeit in der Radio FM1-App.
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